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7: Im Studio Alina Wagetter. Glück im Unglück hatte gestern ein Paraglider in Tamsweg. Der Mann ist in ein Waldstück abgestürzt und in rund 20 Metern Höhe hängen geblieben. Er konnte leicht verletzt gerettet werden. Nach dem Tod eines 4-jährigen Mädchens aus Österreich in einem Hotelpool in einem italienischen Badeort ermittelt die italienische Staatsanwaltschaft nun wegen des Verdachts der fahrlässigen Tötung. Auch gegen den Vater wird wegen einer möglichen Verletzung der Aufsichtspflicht ermittelt. Laut Behörden war das Kind kurz allein, bevor es regungslos im Wasser entdeckt wurde. Im Fokus der Ermittlungen steht außerdem, ob der eigentlich geschlossene Poolbereich ausreichend gesichert war. Jürgen Klopps Wechsel zum DFB steht nichts mehr im Weg. Offenbar lässt Red Bull den 59-Jährigen vorzeitig und ohne Ablöse aus seinem Vertrag. Klopp folgt auf Julian Nagelsmann. Eine grundsätzliche Einigung zwischen Klopp und dem DFB soll es bereits vergangene Woche gegeben haben. Läuft alles nach Plan, könnte Klopp schon am Freitag in Frankfurt als neuer Teamchef präsentiert werden. Eine offizielle Bestätigung gibt es allerdings noch nicht. Und Spanien ist Fußballweltmeister 2026. Die Mannschaft um Jungster Lamine Yamal hat gestern ein zähes Endspiel gegen Titelverteidiger Argentinien mit 1:0 nach Verlängerung gewonnen. Nach 2010 ist es der zweite

0: Zweiter WM-Titel für Spanien. Joker Ferran Torres erlöste die Spanier mit seinem Treffer in der 106. Minute.
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2: Und hier das Wetter für das schönste Bundesland Österreichs. Ein Mix aus Sonnenschein und Wolken heute hier bei uns in Salzburg. Jetzt in der Früh am Vormittag sind die Wolken stellenweise noch dichter. Auch Nebel kann mit dabei sein. Ab Mittag dann auch ein paar kurze Regenschauer. Tageshöchstwerte entsprechender Jahreszeit sind warm, aber nicht extrem heiß. Die Höchstwerte 20 bis 25 Grad. 2:02, hier ist Salzburgs aktuellster Verkehrsservice. Keine Störungen aktuell. Wir wünschen weiterhin gute Fahrt.
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2: Der Spanien ist Weltmeister. Der Lotto-8-fach-Jackpot ist geknackt, geht in die Steiermark. Und der Jedermann hat seine Premiere bei den diesjährigen Festspielen auch gut hinter sich gebracht. Wir starten jetzt erstmal ganz gemütlich und spannend rein. In diesen Montag rein, in diese neue Woche. In Erwartung, was da alles kommt. Nämlich richtig viel gute Musik. Und jetzt auch ein cooler 90er. Ace of Base, Beautiful Life. Es ist 2:06. Schönen

0: 8:08. Heute am Montag einen schönen guten Morgen. Ja, und das ist jetzt auch schon die letzte Woche von der Kinderstadt im Volksgarten Mini Salzburg. Heute ein Highlight, Begrüßung der Botschaft aus Mini Regensburg. Ja, und bis jetzt, da war schon einiges los, einiges zu erleben. Was für Berufe beispielsweise habt ihr schon gemacht?
1: Als erstes haben wir bei der Zeitung gearbeitet.
2: Ah ja.
1: Dann bin ich mit einer Freundin zu den MINT-Workshops gegangen.
2: Und ich bin mit einer anderen Freundin zur Fahrschule. Und wir beide arbeiten jetzt beim Umweltamt. Und wir sind gerade im Auftrag und gehen gerade zum Rathaus.
0: Also jede Menge los auch beim Umweltamt in Mini Salzburg, die Kinderstadt im Volksgarten. Noch eine Woche hier bei uns in Salzburg.

0: Feeling auf Antenne Salzburg, Viertel nach sechs.
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0: Ja, 3 Stunden Schlaf für viele nur nach diesem Fußballabend, nachdem sich viele fragen, was war das gestern? Viele meinen ja, es wäre ein Fiebertraum gewesen, vor allem die Halbzeitshow, für die die FIFA die Pause auf 27 Minuten und 20 Sekunden ausgeweitet hat. Davor und danach, ja, das Fußball gespielt worden, eher mäßig als irgendwas, mehr Fouls. Und dann in der Verlängerung das erlösende Tor für Spanien. Und so ist der Europameister auch Weltmeister. Und der Claudia, ja, der taugt's.
2: Die mag ich einfach. Spanien ist super.
0: Fußball-WM 2026, es war eine Show der Superlative. Vor dem Finale, ihr habt es vielleicht auch gesehen, Robbie Williams, Laura Pausini und Nicole Scherzinger, die haben die FIFA-Hymne gesungen. Robbie Williams dabei in seinem blauen Glitzer.

0: Miles Smith.
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0: Nice to meet you auf Antenne Salzburg, 8:08. Fußball-WM ist Geschichte, jetzt kommt die Feuerwehr-WM. Diese Woche startet sie im Burgenland. 130 Bewerbungsgruppen aus rund 20 Nationen sind bei dieser 18. Feuerwehr-Weltmeisterschaft mit dabei und unter anderem auch ein Löschzug aus Salzburg. Mehr dazu gleich hier bei uns in den Antennen-Nachrichten um 6:30.

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14: Hall, ein wichtiger Bestandteil vom Festspielsommer und Salzburgs beste Feuerwehrmänner in Eisenstadt gefordert. Es ist 6.30 Uhr, einen schönen guten Morgen. Der Salzburger Festspielsommer ist eingeläutet. Mit dem Fest zur Festspieleröffnung und der Jedermann-Premiere am Wochenende ist der Auftakt bereits super gelungen. Am kommenden Sonntag werden die Festspiele dann offiziell eröffnet. Ein wichtiger Bestandteil der Festspiele ist mittlerweile auch die Stadt Hallein. Bürgermeister Alexander Stangassinger.
15: Natürlich sind wir stolz als Stadt Hallein, dass die Festspiele auch bei uns sind, weil Hallein ist schon lange nicht mehr nur Industriestadt, sondern wir sind auch Kulturstadt, wir sind Sportstadt und wir sind auch Schulstadt.
14: Glück im Unglück hatte gestern ein Paraglider in Tamsweg. Der Mann ist in ein Waldstück abgestürzt und in rund 20 Metern Höhe hängen geblieben. Er konnte leicht verletzt gerettet werden. Und Salzburgs beste Feuerwehrmänner sind diese Woche gefordert. In Eisenstadt steht ab Mittwoch die 18. Feuerwehr-Weltmeisterschaft an. Mit dabei sind rund 130 Bewerbsgruppen aus rund 20 Nationen. Darunter auch eine aus Salzburg, der Löschzug Lungitz. Sie haben sich in den letzten Jahren im Bundesland durchgesetzt und sich für den internationalen Bewerb qualifiziert. Sie sind damit quasi Salzburgs beste Feuerwehrmänner. Einer von ihnen ist Matthias Rettenbacher.
16: Das harte Training und die vielen Stunden, was man da in den letzten Jahren investiert hat, und dass man da jetzt endlich hinfahren darf, ist eine coole Sache.
14: Die Aufgabe bei der WM? Ein traditioneller Löschangriff. Jeder Handgriff muss dabei sitzen.
16: Das harte Training und die vielen Stunden, was man da in den letzten Jahren investiert hat, und dass man da jetzt endlich hinfahren darf, ist eine coole Sache.
14: Das große Ziel, den Titel Feuerwehr-Weltmeister mit nach Hause zu nehmen. Und da drücken wir von Antenne Salzburg natürlich ganz fest die Daumen.
17: Aber

0: Das wäre was.
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0: Das Wetter für das schönste Bundesland Österreichs, das wird heute ein Mix aus Sonne und Wolken. Vor allem jetzt in der Früh sind diese noch ein bisschen dichter, die Wolken. Stellenweise ist es auch ein bisschen nebelig und ab und an kann ab Mittag dann auch Regentropfen mit dabei sein. Aber im Großen und Ganzen ein schöner Sommertag, nicht allzu heiß, aber die Temperaturen der Jahreszeit entsprechend mit 20 bis 25 Grad.
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0: 6.32 Uhr ist Salzburgs aktuellster Verkehrsservice. Es ist ruhig auf den Straßen, keine Störungen aktuell. Wir wünschen weiterhin gute Fahrt.
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0: Carolina, das ist ja schon mal super, dass wir da überhaupt dabei sind bei dieser WM, oder?
3: Absolut. Ich meine, eine Gruppe aus Salzburg, das muss man sich mal vorstellen.
0: Ob sich das Argentinien gestern auch gedacht hat, gut, dass wir dabei gewesen sind. Da der Tag nach der Fußball-WM. Ein paar hängen wahrscheinlich ein bisschen in den Seilen, nicht allzu viel Schlaf bekommen, aber gemeinsam kriegen wir das hin. Starten wir rein in die neue Woche. Jetzt auch gleich mit MC Hammer auf

0: Clean Bandit auf Antenne Salzburg, 10 Minuten nach 6:30.
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0: Ja, das große Fest zur Festspieleröffnung am Wochenende war super. Und auch die Jedermann-Premiere am Samstag, das war vor allem eine Zitterpartie, heute hat jetzt das Wetter oder nicht, aber es hat gehalten. Und, mir hat es euch gefallen?
2: Eigentlich ganz gut. Die Inszenierung an sich fand ich sehr gut.
3: Es ist doch jedes Jahr das Gleiche, ein bisschen anders aufgemacht, aber so. Also sollte man jetzt nicht schmälern, was da geleistet wird, das ist auf keinen Fall, aber jetzt im Vergleich zu dem, was man schon gesehen hat mit Eidinger und Co., mal was ganz Beschauliches.
0: Ja, der Jedermann 2026, keine neue Inszenierung, aber neu war Philipp Hochmeier erstmals ganz blank gezogen als Jedermann auf der Bühne. So, diese Woche geht's ja jetzt weiter mit dem Fackeltanz, die ist am kommenden Freitag und dann auch die offizielle Eröffnung, die dann am kommenden Sonntag ist. Und wir sind für euch mit dabei.

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wieder mehr Musik morgen. Heute Montag, 20. Juli. Und wir holen uns jetzt den Urlaubssound von Ibiza nach Salzburg. Denn dort spielt er diese Woche im Pascha, der deutsche Star-DJ. Purple Disco Machine mit Hypnotized. 12:07 auf Antenne Salzburg. Schöne

0: 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Und in gut zwei Stunden geht's jetzt los mit Sports for Fun. Diese Woche macht die Sommerferienaktion Station in Hof. Ja, dazu gleich hier bei uns in den Antennen-Nachrichten um 7.
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13: Im Studio Alina Wörgerter. Die Sommerferienaktion Sports for Fun macht diese Woche Halt in Hof. Kinder und Jugendliche haben dabei die Möglichkeit, eine breite Palette an Sportarten kennenzulernen und sich ausprobieren. Am Programm stehen etwa Quidditch, Karate, Schach, Tischtennis oder auch Ultimate Frisbee. Die starke Trockenheit und extreme Hitze sorgt auf der Iberischen Halbinsel weiterhin für große Waldbrandgefahr. Nordöstlich von Madrid sind bereits rund 13.000 Hektar verbrannt. Das Feuer ist noch nicht unter Kontrolle. Mehr als 500 Einsatzkräfte und 25 Löschflugzeuge kämpfen gegen die Flammen. Rund 800 Menschen wurden vorsorglich evakuiert. Die frauenfeindlichen Influencer und Brüder Andrew und Tristan Tate sind in Miami festgenommen worden. Hintergrund sind britische Ermittlungen wegen schwerer Vorwürfe, darunter mehrfache Vergewaltigung und Menschenhandel. Die Brüder sollen diese Woche vor Gericht erscheinen. Großbritannien beantragt ihre Auslieferung. Die Tate-Brüder weisen alle Vorwürfe zurück. Und Spanien ist Fußballweltmeister 2026. Die Mannschaft um Youngster Lamine Yamal hat gestern ein CS-Endspiel gegen Titelverteidiger Argentinien mit 1:0 nach Verlängerung gewonnen. Nach 2010 ist es der zweite WM-Titel für Spanien. Joker Ferran Torres erlöste die Spanier mit seinem Treffer in der 106. Minute.
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15: Das Wetter für das schönste Bundesland Österreichs, ein Mix heute aus Sonne und Wolken. Jetzt

0: Früh und am Vormittag teils noch dichtere Wolken, stellenweise ist es auch nebelig. Ab Mittag können auch ein paar kurze Regenschauer entstehen. Die Temperaturen heute nicht mehr ganz so heiß wird es werden, aber doch angenehm sommerlich warm bei bis zu 25 Grad. 2:07 hier ist Salzburgs aktuellster Verkehrsservice. Gute Nachrichten, keine Störungen. Weiterhin gute Fahrt.
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0: Und wenn die Fußballnacht dann doch ein bisschen länger dauert hat, beziehungsweise eher kürzer, wenn ihr jetzt schon wieder fit seid, dann ganz gemütlich rein in diesen Montag, in die neue Arbeitswoche oder auch Ferienwoche mit mehr Musik, mehr Abwechslung und vor allem auch mehr 90ern. Die Hansons und dem Bob. 6:03, schönen guten Morgen.

0: Salzburg. 9:07 schönen guten Morgen. Es ist für viele Kids im Sommer in Salzburg eins der Ferienhighlights. Sports for Fun, das Ferienangebot der Sportunion. An insgesamt 7 Standorten in Salzburg findet diese Ferienaktion statt. Da können 6- bis 16-Jährige die unterschiedlichsten Sportarten ausprobieren. Und Auftakt war letzte Woche in Thalgau. Und wie war es?
1: Also richtig gut. Es sind richtig viele Sportarten da. Und man kann halt fast jede ausprobieren und es ist richtig cool.
2: Es macht sehr Spaß. Ich glaube, ich komme nächste Woche auch wieder.
3: Ich finde es cool. Ich war schon zweimal da und werde nur öfters kommen.
0: Na, lässig. Diese Woche übrigens Sports for Fun in Hof. Los geht's jetzt dann um 9 Uhr. Nächste Woche Maishofen und die weiteren Stationen. Dritte und vierte Ferienwoche Sportzentrum Mitte in Salzburg, dann Feistenau, Eugendorf und zum Abschluss dann auch noch Oberndorf.

0: 13 Minuten vor 8 ist. Einen schönen guten Morgen.
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0: Unsere Gloria unterwegs im ganzen Land ist diesmal in einer Werkstatt, und zwar in einer ganz besonderen, bei Glam Art in Hinterglemm. Da gibt es unzählige Kunststücke, die dort gefertigt werden, aus Holz, aus Metall und neben den

0: Was ist so das Coolste, was du bis jetzt gemacht hast?
1: Ich mache Duftbomben. Das ist meine Herangehensweise an ein Zirbenholzstickerl, das man normal beim Weihnachtsmarkt kriegt, dass es das Wohnzimmer nach Zirben riecht. Und das ist mir ein bisschen zu alt gebacken. Und jetzt habe ich so Zirbenholz-Handgranaten aus Eyecatcher und aus Raumbelüfter.
0: Wo sind deine ganzen Produkte, die du kreiert hast, schon hingekommen?
1: Eigentlich in ganz Europa und unser weitestes Stück ist in Medellin, Kolumbien.
0: Wie kommt man nach Kolumbien?
1: Die Leute sind nach Hinterglemm gekommen zum Skifahren und haben in unserer Galerie was gesehen und das haben wir dann nach Kolumbien, Medellin verschickt.
0: Wahnsinn, was habt ihr gemacht für die?
1: Duftbomben und also eine Hasenfigur, eine Hasenbüste.
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Gleich auch die Antenne Salzburg Nachrichten. Und freuen wir uns mit der Stadthotellerie, denn die hat eine volle Auslastung. Grund: die Salzburger Festspiele, die ja begonnen haben. Allerdings, was auch auffällt, eine Verschiebung der Gästenationen. Mehr dazu gleich hier bei uns in den Nachrichten um 7:30 in 5 Minuten.

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8: 80% Auslastung, Festspiele füllen Salzburgs Hotels und beste Feuerwehrmänner in Eisenstadt gefordert. Es ist 7.30 Uhr, einen schönen guten Morgen. Volle Betten zur Festspielzeit. Salzburg Stadt Hotellerie freut sich derzeit über eine Auslastung von rund 80%. Damit ist die Buchungslage deutlich besser als im Vorjahr. Vereinzelte Tage sind in manchen Häusern sogar schon ausgebucht, so der Präsident der Hoteliersvereinigung Walter Veit. Das liegt vor allem am Festspielprogramm.
9: Es wird das Festspielprogramm besser bewertet als im letzten Jahr. Im vorletzten Jahr war es doch ein sehr anspruchsvolles Programm, aber heuer wieder mit Carmen, mit einem doch attraktiven Jedermann, das zieht natürlich viele Menschen an.
8: Allerdings gibt es heuer eine Verschiebung der Gästenationen. Aufgrund des Nahostkonflikts bleiben Gäste aus den arabischen Ländern und Israel aus. Dafür kommen viel mehr Touristen aus den USA, Indien und anderen asiatischen Ländern zu uns nach Salzburg. Heftig gekracht hat es gestern Nachmittag im Reiseverkehr auf der A10. Aus bislang unbekannter Ursache hat ein Pkw-Lenker auf Höhe Grödig die Kontrolle über sein Wohnwagengespann verloren und ist frontal gegen eine Leitschiene gekracht. Der Anhänger ist in Folge abgerissen und wurde komplett zerstört. Trümmerteile wurden auf den Fahrbahnen verstreut. Verletzt wurde glücklicherweise aber niemand. Und Salzburgs beste Feuerwehrmänner sind diese Woche gefordert. In Eisenstadt steht ab Mittwoch die 18. Feuerwehr-Weltmeisterschaft an. Mit dabei sind rund 130 Bewerbsgruppen aus 20 Nationen, darunter auch eine aus Salzburg, der Löschzug Lungitz. Sie haben sich in den letzten Jahren im Bundesland durchgesetzt und sich für den internationalen Bewerb qualifiziert. Sie sind damit quasi Salzburgs beste Feuerwehrmänner. Einer von ihnen ist Matthias Rettenbacher.
10: Das harte Training und die vielen Stunden, was man da in den letzten Jahren investiert hat und dass man da jetzt endlich hinfahren darf, ist eine coole Sache.
8: Die Aufgabe bei der WM, ein traditioneller Löschangriff. Jeder Handgriff muss dabei sitzen.
10: Das heißt, von hinten, von

0: der Wasserentnahmestelle bis vorne zum Brandobjekt Löschleitung aufbauen und das so schnell und fehlerfrei, wie es nur geht. Wir sind eben 9 Personen und muss jeder ein wenig Fanat sein. Es muss jeder am gleichen Strang ziehen und auch jeder das gleiche wollen.
1: Das große Ziel, den Titel Feuerwehrweltmeister mit nach Hause zu nehmen. Und da drücken wir von Antenne Salzburg natürlich ganz fest die Daumen.
2: Ganz, ganz fest. Das Wetter für das schönste Bundesland Österreichs heute wird so ein Mix aus Sonne und Wolken. Jetzt in der Früh am Vormittag auch noch stellenweise ein bisschen Nebel mit dabei, aber der wird sich verziehen. Ab Mittag kann dann auch der eine oder andere kurze Regenschauer mit dabei sein. Die Höchstwerte bis zu 25 Grad. 7.33 Uhr, hier ist Salzburgs aktuellster Verkehrsservice mit guten Nachrichten. Störungen sind uns keine gemeldet worden. Wir wünschen gute Fahrt.
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2: Alina, schaust heute ein bisschen müde aus, liegt aber nicht am Fußball, sondern du hast ja ein ereignisreiches Wochenende mit deinem 14-jährigen Cousin hinter dir. Was habt ihr jetzt gemacht?
1: Zum Glück war nichts peinlich, gell, Linde?
2: Das muss man auch erst mal schaffen.
1: Nein, wir haben echt, das Wetter hat zum Glück gehalten. Wir waren baden, schwimmen, Minigolf spielen, Radl fahren, alles drum und dran.
2: Beste Cousine ever.

0: Head and Heart. 10 Minuten nach 7:30. Einen schönen guten Morgen. Wonach schmeckt denn eigentlich für euch der Sommer? Was ist denn euer Lieblingseis?
1: Erdbeere und Zitrone.
2: Zitrone und Banane.
3: Mango.
0: Amarena, Walnuss. Ja, Eis gehört zum Sommer dazu und ich glaube, alle, die auch einen Hund haben, kennen diesen Blick. Wenn wir da irgendwo sitzen unter Eisschlecken, wir uns da die großen Hundeaugen ganz sehnsüchtig anschauen. Aber jetzt neu hier bei uns in Salzburg und nachdem es ja nichts gibt, was es nicht gibt, jetzt auch ein extra Eis für Hunde. Das Bello-Eis, extra für Hunde entwickelt, gibt es zum Beispiel in Halle im Gelato Cay. Neu. Ist vegan, frei von Gluten und Laktose, enthält auch keinen Weißzucker. Wie schmeckt? Dürfte auf alle Fälle gut sein. Bei unserem Test vor Ort am Wochenende ist zumindest nichts im Schüssel übrig geblieben.

0: Programm. An diesem Montagmorgen 13 Minuten vor 8.
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0: Ja, was war das? Fragen sich viele nach dem gestrigen Fußballfinale vor den Toren New Yorks. Naja, viel Show. Vor allem in der Halbzeit, für die die FIFA die Pause auf ganze 27 Minuten und 20 Sekunden ausgeweitet hat. Davor und danach ist Fußball gespielt worden und das war dann eher unspektakulär. Für alle dann das erlösende Tor für Spanien in der Verlängerung. Ja, und so ist der Europameister auch der Weltmeister. Und die Spanien-Fans sind happy, so auch zum Beispiel die Claudia.
2: Die mag ich einfach. Spanien ist super.
0: Fußball-WM 2026, es war ein Spektakel der Extraklasse. Das ist somit auch schon wieder Geschichte. Und auch ein Stück österreichische Sportgeschichte, denn wir sind ja nicht von irgendjemandem aus dem Bewerb gekickt worden, nein, sondern vom Weltmeister höchstpersönlich.

größer Hit aus den 80ern, New Order und True Faith auf Antenne Salzburg. In Wien startet heute die Kinder Business Week. Achtjährige bekommen da von über 80 Firmen Einblicke, wie Firmen gegründet werden zum Beispiel oder was gutes Netzwerken ausmacht. Spannende Geschichte. Mehr dazu gleich hier bei uns in den Nachrichten um 8.

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6: Im Studio Alina Wörgerter. Volle Betten zur Festspielzeit. Salzburg Stadthotellerie freut sich derzeit über eine Auslastung von rund 80%. Damit ist die Buchungslage deutlich besser als im Vorjahr. Das liegt vor allem am Festspielprogramm. Dieses ist heuer nämlich niederschwelliger und für ein breiteres Publikum attraktiv. Die starke Trockenheit und extreme Hitze sorgt auf der Iberischen Halbinsel weiterhin für große Waldbrandgefahr. Nordöstlich von Madrid sind bereits rund 13.000 Hektar verbrannt. Das Feuer ist noch nicht unter Kontrolle. Mehr als 500 Einsatzkräfte und 25 Löschflugzeuge kämpfen gegen die Flammen. Rund 800 Menschen wurden vorsorglich evakuiert. Nach dem Tod eines 4-jährigen Mädchens aus Österreich in einem Hotelpool in einem italienischen Badeort ermittelt die italienische Staatsanwaltschaft wegen des Verdachts der fahrlässigen Tötung. Auch gegen den Vater wird wegen einer möglichen Verletzung der Aufsichtspflicht ermittelt. Laut Behörden war das Kind kurz allein, bevor es regungslos im Wasser entdeckt wurde. Im Fokus der Ermittlungen steht außerdem, ob der eigentlich geschlossene Poolbereich ausreichend gesichert war. Und in Wien startet heute die Kinder Business Week. Bis 24. Juli geben rund 80 österreichische Unternehmen Einblicke in die Arbeitswelt mit kostenlosen Workshops und Vorträgen. Kinder und Jugendliche zwischen 8 und 15 Jahren lernen dabei etwa, wie Firmen gegründet werden oder was gutes Netzwerken ausmacht.
7: Damit kann man nicht früh genug anfangen, wie es scheint.
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7: Das Wetter für das schönste Bundesland Österreichs. Sonnenschein und Wolken. Heute ist wieder alles mit dabei. Jetzt in der Früh auch teils noch ein bisschen Nebel, aber der wird sich dann verziehen. Ab Mittag sind auch vereinzelt ein paar Regentropfen mit dabei. Tageshöchstwerte heute bis zu 25 Grad.
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7: 8:02, hier ist Salzburgs aktuellster Verkehrsservice. In der Stadt Salzburg stockt es ein bisschen, in der Elisabethstraße zum Beispiel an die 5

0: Minuten, die es länger dauert. Aber sonst geht es relativ gut voran, zumindest keine gröberen Störungen aktuell. Wir wünschen auch weiterhin gute Fahrt.
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0: Mehr Musik, mehr Abwechslung für die nächste Ferienwoche mit einem bunten Ferienprogramm. Spots for You zum Beispiel. Oder die Kinderstadt. Auch die ist noch eine Woche und auch sonst jede Menge zu erleben hier bei uns im schönsten Bundesland Österreichs. Jetzt aber erstmal ganz gemütlich rein in diesen heutigen Montag zum Start in die neue Woche. Mit einem coolen 90er, OMD und Sailing on the Seven Seas.

0: Marshmallow und die Jonas Brothers. 9:09.
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0: Der Zauber der Festspiele liegt wieder in der Luft. Am Wochenende grandioses Fest zur Festspieleröffnung. Und am Samstag war ja auch die Premiere vom Jedermann. Das Wetter hat es ein bisschen spannend gemacht. Es hat aber gehalten und somit konnte die Premiere dann auch am Domplatz über die Bühne gehen. Ja und? Wie war's?
2: Es ist doch jedes Jahr das Gleiche, ein bisschen anders aufgemacht, aber so. Also sollte man jetzt nicht schmälern, was da geleistet wird, das ist auch kein Fall, aber jetzt im Vergleich zu dem, was man schon gesehen hat mit Eidinger und Co., mal was ganz Beschauliches.
3: Ja, der Philipp Hochmann ist eine beeindruckende Persönlichkeit, nur mit seiner Sprache habe ich ein bisschen ein Problem. Also man versteht nicht ganz gut jedes Wort, leider. Und daraufhin achte ich sehr, dass man wirklich auch diese Sprache und die Wörter versteht.
0: Ja, aber ganz ehrlich, wer braucht Text, wenn Philipp Hochmann auf der Bühne blank zieht? Zumindest das war heuer neu. Nächstes Highlight für alle, der Fackeltanz am kommenden Freitag. Los geht's um 22.30 Uhr.
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0: Abwechslung mehr Salzburg in den Sommerferien. Und eine Woche noch, tatsächlich nur noch eine Woche, die Kinderstadt im Volksgarten. Eine Woche aber auch noch die Möglichkeit, die unterschiedlichsten Erwachsenenleben da durchzuspielen. Wo habt ihr beispielsweise bislang schon gearbeitet?
1: Wir arbeiten bei dem Fundbüro, aber wir haben jetzt auch schon als Streitschlichter.
2: Also jetzt einmal in der Tischlerei und davor waren wir in...
3: beim Gastrobo.
2: Ja, genau.
0: Sehr lässig. Heute übrigens auch noch ein Highlight. Am Nachmittag hochoffizieller Besuch der Botschaft aus Mini München. Die Kinderstadt im Volksgarten. Es ist immer wieder ein absolutes Erlebnis für Kinder ab 8 Jahre. Eine Woche noch und los geht's wieder um 11 Uhr heute.

Radio. 7 Minuten vor 9:30. Sommerzeit ist Festspielzeit, nicht nur für die Stadt Salzburg, sondern auch für Hallein mit enormer Bedeutung. Der Bürgermeister Alexander Stadt-Gassinger dazu gleich auch hier bei uns in den Antennen-Nachrichten 8:30.

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11: Hall, ein wichtiger Bestandteil vom Festspielsommer. Und Sports for Fun macht diese Woche Halt in Hof. Es ist 8.30 Uhr, einen schönen guten Morgen. Der Salzburger Festspielsommer ist eingeläutet. Mit dem Fest zur Festspieleröffnung und der Jedermann-Premiere am Wochenende ist der Auftakt bereits super gelungen. Am kommenden Sonntag werden die Festspiele dann offiziell eröffnet. Ein wichtiger Bestandteil der Festspiele ist mittlerweile auch die Stadt Hallein, Bürgermeister Alexander Stangassinger.
12: Natürlich sind wir stolz als Stadt Hallein, dass die Festspiele auch bei uns sind, weil Hallein ist schon lange nicht mehr nur Industriestadt, sondern wir sind auch Kulturstadt, wir sind Sportstadt und wir sind auch Schulstadt.
11: Wir bleiben gleich bei den Festspielen. Über volle Betten darf sich nämlich die Salzburger Stadthotellerie freuen. Mit 80% Auslastung ist die Buchungslage deutlich besser als im Vorjahr. Vereinzelte Tage sind in manchen Häusern sogar schon ausgebucht, so Präsident der Hoteliersvereinigung Walter Veit. Das liegt vor allem am Festspielprogramm.
13: Es wird das Festspielprogramm besser bewertet als im letzten Jahr. Im vorletzten Jahr war es doch ein sehr anspruchsvolles Programm, aber heuer wieder mit Carmen, mit einem doch attraktiven Jedermann, das zieht natürlich viele Menschen an.
11: Allerdings gibt es heuer eine Verschiebung der Gästenationen. Aufgrund des Nahostkonflikts bleiben Gäste aus den arabischen Ländern und Israel aus. Dafür kommen viel mehr Touristen aus den USA, Indien und anderen asiatischen Ländern zu uns nach Salzburg. Und die Sommerferienaktion Sports for Fun macht diese Woche Halt in Hof. Kinder und Jugendliche haben dabei die Möglichkeit, eine breite Palette an Sportarten kennenzulernen und sich auszuprobieren. Am Programm stehen etwa Quidditch, Karate, Schach, Tischtennis oder Ultimate Frisbee. In den nächsten Wochen warten dann noch die Gemeinden Maishofen, Feistenau, Eugendorf, Oberndorf und die Stadt Salzburg.
14: Sehr schön. Und da passt auch das Wetter dazu. Es ist heute ein freundlicher Mix aus Sonne und Wolken. Stellenweise jetzt noch ein bisschen nebelig, aber der wird sich auch verziehen. Ab Mittag vielleicht ein paar kurze Regenschauer. Die Tageshöchstwerte, auch die nicht allzu heiß, bei bis zu 25 Grad. 8.32 Uhr ist Salzburgs aktuellster Verkehrsservice. In der Stadt Salzburg ist ein bisschen was los. Da die Baustelle Elisabethstraße sorgt immer wieder für Verzögerungen. Derzeit aber nur knapp 5 Minuten. Wenn ihr noch weitere Verkehrsinfos von Salzburgstraßen habt, dann ruft bitte kurz an unter unserer gratis Antenne Salzburg Verkehrshotline 0800 101 201. Wir wünschen weiterhin gute Fahrt.
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0: Ja, Alina, wieder nichts geworden mit dem großen Lottogewinn.
1: Na, leider.
0: Oh, die 12 Millionen gehen zu unseren Nachbarn in die Steiermark. Ja, ist wie es ist. Dafür ganz, ganz viel Glück in der Liebe.
1: Juhu.
0: Heißt ja, oder? Rein in diesen heutigen Montagmorgen jetzt auch gleich mit London Beats. You bring on the sun. Schönen guten Morgen, 8.33 Uhr.

0: Sarahs auf Antenne Salzburg, 8:50.
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0: Unterwegs im ganzen Land ist unsere Gloria heute in einer Werkstatt, aber in einer ganz besonderen, bei Klemmart in Hinterklemm. Dort werden unzählige Kunststücke gefertigt, und zwar der unterschiedlichsten Art, aus unterschiedlichsten Materialien, aus Holz, aus Metall und viel mehr. Vor Ort sind da zum Beispiel Krippenfiguren, und neben Marie und Josef stehen auch Flamingos herum oder riesige Holztische.
2: Flo, du bist der Chef von Klemmart. Was ist so das Coolste, was du bis jetzt gemacht hast?
3: Ich mache Duftbomben. Das ist meine Herangehensweise an ein Zirbenholzstickerl, das man normal beim Weihnachtsmarkt kriegt, dass das Wohnzimmer nach Zirben riecht. Und das ist mir ein bisschen zu alt gebacken. Und jetzt habe ich so Zirbenholz-Handgranaten aus Eyecatcher und aus Raumbelüfter.
2: Wo sind deine ganzen Produkte, die du kreiert hast, schon hingekommen?
3: Eigentlich in ganz Europa, und unser weitestes Stück ist in Medellin, Kolumbien.
2: Wie kommt man nach Kolumbien?
3: Die Leute sind nach Hinterklemm gekommen zum Skifahren und haben in unserer Galerie was gesehen, und das haben wir dann nach Kolumbien, Medellin verschickt.
2: Wahnsinn, was habt ihr gemacht für die?
3: Duftbomben und also eine Hasenfigur, eine Hasenbüste.
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von 9 ist es. Ja, es wird heute zwar nicht allzu heiß, aber die Temperaturen entsprechen einem Sommertag im Juli und die Seetemperaturen auch entsprechend. Fuschelsee hat aktuell 22 Grad, Wolfgangsee kratzt an der 23 Grad, Zellersee 22 und der Mattsee sowie auch der Obertrummersee aktuell 23 Grad.

Backstreet Boys auf Antenne Salzburg. Montag heute, es ist der 20. Juli und da wird es noch spannend, heute am Nachmittag. Der FC Red Bull Salzburg blickt nach Nyon, denn da wird ja heute der Gegner für die dritte Quali-Runde der Europa League ausgelost. Mehr dazu gleich auch noch hier bei uns in den Antennen-Nachrichten um 9 in 5 Minuten.

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9: Im Studio Alina Wagerter. Der FC Red Bull Salzburg blickt heute gespannt nach Nyon. Dort wird am frühen Nachmittag der Gegner für die dritte Qualifikationsrunde der Europa League ausgelost. Gespielt wird dann am 6. und 13. August. Bei einem Aufstieg geht es im Playoff der Euroleague weiter, sonst in jenem der Conference League. In Großbritannien wird heute Andy Burnham zum neuen Premierminister ernannt. König Charles III. Wird den früheren Bürgermeister von Greater Manchester heute Vormittag mit der Regierungsbildung beauftragen. Anschließend wird Burnham in der Downing Street eine erste Rede halten. Der 56-Jährige folgt auf Keir Starmer, der nach politischen Rückschlägen zurückgetreten war. Die frauenfeindlichen Influencer und Brüder Andrew und Tristan Tate sind in Miami festgenommen worden. Hintergrund sind britische Ermittlungen wegen schwerer Vorwürfe, darunter mehrfache Vergewaltigung und Menschenhandel. Die Brüder sollen diese Woche vor Gericht erscheinen. Großbritannien beantragt ihre Auslieferung. Die Tate-Brüder weisen alle Vorwürfe zurück. Und Kylian Mbappé ist bei der Fußball-WM 2026 Torschützenkönig. Der Franzose hat mit 10 Treffern und 4 Assists den goldenen Schuh gewonnen und das bereits zum zweiten Mal nach 2022. Damit schreibt Mbappé WM-Geschichte. Lionel Messi kam auf 8 Tore, blieb im Finale aber ohne Scorerpunkte. In der ewigen WM-Torschützenliste liegt Mbappé jetzt mit 22 Treffern knapp vor Messi.
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10: Das Wetter für das schönste Bundesland Österreichs. Heute ein Mix aus Sonne und Wolken hier bei uns in Salzburg. Am Vormittag vielleicht noch ein paar Nebelfelder, aber die werden sich jetzt dann auch rasch verziehen. Ab Mittag kann dann der eine oder andere kurze Regenschauer mit dabei sein. Die Höchstwerte entsprechender Jahreszeit bis zu 25 Grad. 2:09, hier ist Salzburgs aktuellster Verkehrsservice. Innerstadt Salzburg in der Elisabethstraße. Da dauert es aktuell laut Echtzeitmessung 6 Minuten länger. Aber sonst geht es ganz gut voran, zumindest gröbere Störungen sind uns keine gemeldet worden. Wir wünschen weiterhin gute Fahrt.
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10: 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Ja, und langsam haben wir schon wieder alle Systeme hochgefahren. Und wir starten rein in den Vormittag jetzt auch gleich gemeinsam mit Taylor Swift. Mehr Musik, mehr Abwechslung auch mit Lost Frequencies. Und cooler 90er für diesen Sommertag in Salzburg. Hier sind die Spice Girls. Ich wünsche einen schönen Vormittag.

0: 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Und für viele Kids ist das im Sommer ein Ferienhighlight hier bei uns in Salzburg. Sports for Fun. Das Ferienangebot der Sportunion an insgesamt 7 Standorten in Salzburg findet diese Ferienaktion statt. Ist für 6- bis 16-Jährige und da kann man sämtliche Sportarten ausprobieren. Auftakt war letzte Woche schon in Thalgau und ich glaube, das ist gut angekommen, oder? Wie hat es euch bis jetzt gefallen?
1: Also richtig gut, es sind richtig viele Sportarten da und man kann halt fast jede ausprobieren und das ist richtig cool.
2: Es macht sehr Spaß, ich glaube, ich komme nächste Woche auch wieder.
3: Ich finde es cool, ich war schon zusammen da und werde nur öfters kommen.
0: Sehr schön. Diese Woche in Hof seit 9 Uhr geht es da schon rund und nächste Woche übrigens die nächste Station in Pinzgau und zwar in Maishofen.
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10: Das Wetter für das schönste Bundesland Österreichs. Aufgelockert bis wechselnd bewölkt heute dieser Montag hier bei uns in Salzburg. Aber es geht sich doch einiges an Sonne aus. Vereinzelt müssen wir am Nachmittag dann auch mit kurzen lokalen Regenschauern oder Gewittern rechnen. Höchstwerte bis zu 25 Grad.
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10: 9.31 Uhr, hier ist Salzburgs aktuellster Verkehrsservice. Da schaut's gut aus, keine gröberen Störungen aktuell auf unseren Straßen. Wir wünschen weiterhin gute Fahrt.
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10: Mit mehr Musik, mehr Abwechslung und mehr 90ern. Ab durch diesen Montagvormittag. Ferienzeit, Sommerzeit und auch in der Arbeit machen wir es uns gemütlich. Hier ist Gelinde Czeplak. Schönen Vormittag.

Und Jay Hart auf Antenne Salzburg. So, ab heute läuft sie wieder, die österreichweite Schmetterlingszählung. Das wäre vielleicht auch eine nette Beschäftigung heute Nachmittag mit den Kiddies. Viertelstunde irgendwo gemütlich hinsetzen, im Park, am Rand einer Blumenwiese, daheim im Garten oder am Balkon. Und alle Schmetterlinge, die ihr da in den 15 Minuten seht, mit dem Handy fotografieren und dann hochladen auf Schmetterlinge Österreichs. Ihr werdet staunen, wie viele und wie viele unterschiedliche Schmetterlinge da bei uns rumflattern. Und das offizielle Ergebnis, das gibt's dann nach Ende der Zählung. Und das ist dann am 9. August.

sich für Abwechslung und alles, was wichtig ist. Und diese Woche könnte es am Freitag schon soweit sein, dass Jürgen Klopp in Frankfurt als neuer deutscher Teamchef präsentiert wird. Es scheint alles fix und welche Rolle da jetzt Red Bull noch spielt oder ob überhaupt, mehr dazu gleich hier bei uns in den Nachrichten um 10.

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8: Im Studio Alina Wörgerter. Der FC Red Bull Salzburg blickt heute gespannt nach Nyon. Dort wird am frühen Nachmittag der Gegner für die dritte Qualifikationsrunde der Europa League ausgelost. Gespielt wird dann am 6. und 13. August. Bei einem Aufstieg geht's im Playoff der Euroleague weiter, sonst in jenem der Conference League. In Großbritannien wird heute Andy Burnham zum neuen Premierminister ernannt. König Charles III. Wird den früheren Bürgermeister von Greater Manchester heute Vormittag mit der Regierungsbildung beauftragen. Anschließend wird Burnham in der Downing Street eine erste Rede halten. Der 56-Jährige folgt auf Keir Starmer, der nach politischen Rückschlägen zurückgetreten war. Einen 150 Meter Absturz hat ein 20-jähriger Autofahrer im Tiroler Zillertal überlebt. Der Mann war stark alkoholisiert und ist in Tux mit seinem Wagen von einem Forstweg abgekommen. Das Auto ist rund 150 Meter über steiles Gelände abgestürzt und hat sich mehrmals überschlagen. Ersthelfer haben die Einsatzkräfte alarmiert. Der Mann wurde ins Krankenhaus Schwarz gebracht. Und Jürgen Klopps Wechsel zum DFB steht nichts mehr im Weg. Offenbar lässt Red Bull den 59-Jährigen vorzeitig und ohne Ablöse aus seinem Vertrag. Eine grundsätzliche Einigung zwischen Klopp und dem DFB soll bereits vergangene Woche erzielt worden sein. Läuft alles nach Plan, könnte er schon am Freitag in Frankfurt als neuer Teamchef präsentiert werden. Eine offizielle Bestätigung gibt es allerdings noch nicht.
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10: Das Wetter für das schönste Bundesland Österreichs, da haben wir ein bisschen gedämpftes Sommerwetter, aber trotzdem viel Sonnenschein, nicht ganz ungetrübt, auch ein paar Wolkenfelder sind mit dabei und am Nachmittag vielleicht auch der eine oder kurze Regenschauer. Temperaturen aber entsprechender Jahreszeit 20 bis 25 Grad. 2 nach 10, hier ist Salzburgs aktuellster Verkehrsservice. Da schaut's gut aus. Keine gröberen Störungen aktuell. Weiterhin gute Fahrt.
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10: 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Mehr Musik, mehr Abwechslung in dieser Stunde mit Ava Max. Die Kittle Roy und Justin Bieber haben wir mit dabei. Clock, Clock, Inner Circle, American Ausschuss oder auch jetzt gleich Elton John und Made in England. Hier ist Gelinda Czepplak, heute an diesem Montag. Ich wünsche euch einen schönen Vormittag.

0: Klock, auch von den Salzwolken, einen schönen Vormittag. Sommerzeit ist Urlaubszeit und da ist auch in der Arbeit mitunter ziemlich ausgedünnt, was die Kollegenschaft anbelangt. Wie geht's denn euch da? Ist euch da eh nicht fad, wenn es so viele auf Urlaub sind?
1: Eigentlich nicht, weil wir sind eigentlich schon ein paar Leute in unserer Arbeit und man hat eigentlich immer Spaß.
0: Ja, und wir sind ja auch noch da und begleiten euch dadurch den Arbeitstag mit mehr Musik, mehr Abwechslung. Na, na, na.

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6: Das Wetter für das schönste Bundesland Österreichs. Heute ein recht freundlicher Mix aus Sonne und Wolken. Am Nachmittag vielleicht auch der eine oder andere kurze Regenschauer oder auch ein Gewitter. Aber sonst bleibt es eigentlich meist trocken. Die Tageshöchstwerte 20 bis 25 Grad. 10.31 Uhr ist Salzburgs aktuellster Verkehrsservice. Beim Knoten Salzburg A1 Westautobahn weiter A10 Tarnautobahnfahrt Richtung Süden. Aktuell 10 Minuten Zeitverlust. Und in der Stadt Salzburg in der Elisabethstraße stockt es wieder mal. 7 Minuten sind es laut Echtzeitmessung, die ihr hier länger braucht. Sonst geht es aber gut voran und es sind uns keine weiteren Störungen gemeldet worden. Wir wünschen auch weiterhin gute Fahrt. Jetzt auch gleich mit einem coolen 90er. Emilia und Big Big World.

0: Ray Gavi auf Antenne Salzburg hat am Montag, am Tag nach dem großen Showdown, nach dem Fußballfinale vor den Toren New Yorks. Und was sagst du zum Ausgang?
1: So, so geil.
2: Das ist der Wahnsinn gewesen.
1: Es ist so super, es ist unglaublich, ich kann es gar nicht beschreiben.
0: Spanien ist Weltmeister. Und wir haben übrigens gegen nicht irgendjemanden die WM verlassen, sondern gegen den neuen Weltmeister.

Salzburg. In Tamsek, da wird in den Nachwuchs investiert. 9 Millionen Euro insgesamt für einen Kindergartenneubau. Da schauen wir uns genauer an. Die Planung, die ist nämlich jetzt auf der Zielgeraden. Mehr dazu gleich auch hier bei uns in den Antennennachrichten um 11 Uhr.

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7: Im Studio Alina Wörgötter. Die Planungen für einen neuen Kindergarten in Tamsweg gehen in die Endphase. Bis zu 12 Gruppen soll es in dem neuen Haus geben. Bisher gibt es ja 3 unterschiedliche Standorte. Mit dem Neubau sollen diese zentralisiert werden. 2028 soll gebaut werden. Etwa 9 Millionen Euro werden investiert. Wilder Polizeieinsatz im italienischen Bologna. Weil sich ein 43-jähriger Marokkaner aggressiv verhalten hat, sind die Behörden ausgerückt. Nachdem er auf einen Streifenwagen eingeschlagen hat, wurde er vom Polizisten fixiert, auch Pfeffersprays zum Einsatz gekommen. Augenzeugen berichten, Beamte hätten längere Zeit auf den am Boden liegenden Mann gesessen. Der 43-Jährige habe dann einen medizinischen Notfall erlitten und konnte nicht mehr gerettet werden. Die Staatsanwaltschaft ermittelt, eine Obduktion soll nun die Todesursache klären. Einsätze am laufenden Band. Die Bergwacht Ramsau hat in nur 8 Tagen 27 Menschen aus den Berchtesgadener Alpen gerettet. Besonders am Watzmann sind viele Wanderer wegen Erschöpfung, Unwettern oder mangelnder Erfahrung in Not geraten. Die Bergwacht warnt vor Selbstüberschätzung und ruft zu sorgfältiger Tourenplanung und Wetterchecks auf. Und Kylian Mbappé ist bei der Fußball-WM 2026 Torschützenkönig. Der Franzose hat mit 10 Treffern und 4 Assists den goldenen Schuh gewonnen und das bereits zum zweiten Mal nach 2022. Damit schreibt Mbappé WM-Geschichte. In der ewigen WM-Torschützenliste liegt er jetzt mit 22 Treffern knapp vor Messi.
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9: Das Wetter für das schönste Bundesland Österreichs, teils sonnig, teils bewölkt heute hier bei uns in Salzburg. Die meisten Sonnenstunden gehen sich im Flachgau aus, die dichtesten Wolken wird es im Süden geben. Und vom Oberpinzgau bis zum Lungau sind auch einzelne Regenschauer heute mit dabei. Tageshöchstwerte 20 bis 25 Grad.
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9: 3:53, hier ist Salzburgs aktuellster Verkehrsservice. Beim Knoten Salzburg A1 bzw. A10 Fahrt Richtung Süden, aktuell rund 5 Minuten Zeitverlust. Und in der Stadt Salzburg, da stockt es wieder mal in der Elisabethstraße. Hier dauert es derzeit 6 Minuten länger laut Echtzeitmessung. Und wenn ihr weitere Verkehrsinfos noch habt von Salzburg Straßen, dann bitte ruft uns kurz an. Unter der gratis Antenne Salzburg Verkehrshotline 0800 101 201. Weiterhin gute Fahrt.
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9: 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In Gedanken sind wir schon bei unserem Sommersalat oder vielleicht heute doch vielleicht ein bisschen deftigere Leberkassemmel. Auf der Wegs Richtung Mittagspause mit mehr Musik, mehr Abwechslung. Magic haben wir mit dabei. Dua Lipa. Mark Kuhn, Kaiger und Tina Turner und jetzt aus den 90ern diesen coolen Song hier. Sophie B. Hawkins und Right Beside You. Hier ist Gelinda Chaplock. Schönen Vormittag.

0: in Salzburg. Heute am Montag, Auftakt zur zweiten Ferienwoche in Salzburg. Und was habt ihr bisher schon alles gemacht?
1: Ich habe mich oft mit meinen Freunden getroffen und das war bisher echt super. Wir waren im Wald, haben ein wenig geschnitzt.
2: Sehr cool. Scooterpark. Ja, voll cool.
0: So kann es gern weitergehen, oder? Das Wetter spielt auch weitgehend mit, von dem her noch alle Zeit der Welt. Ganz, ganz viel zu erleben hier daheim im schönsten Bundesland Österreichs.
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2: Das Wetter für das schönste Bundesland Österreichs. Teils sonnig, teils bewölkt heute Nachmittag hier bei uns in Salzburg. Die meisten Sonnenstunden werden sich im Flachgau ausgehen. Die dichtesten Wolken gibt es wohl im Süden und vom Oberpinzgau bis zum Lungau sind auch einzelne Regenschauer oder Gewitter heute mit dabei. Die Höchstwerte bis zu 25 Grad. Genau 11.30 Uhr hier ist Salzburgs aktuellster Verkehrsservice. A10 Tauernautobahn in Richtung Villach zwischen Zedaus und St. Michael. Hier Blockabfertigung wegen Verkehrsüberlastung. Und beim Knoten Salzburg in Fahrtrichtung Süden, auch hier dauert es aktuell 5 bis 10 Minuten länger. Und rund 10 Minuten sind es derzeit auch in der Elisabethstraße, die ihr da länger braucht, aufgrund der Bauarbeiten und der Umleitung. Und wenn ihr weitere Verkehrsinformationen noch habt von Salzburgstraßen, dann ruft bitte kurz an unter der gratis Antenne Salzburg Verkehrshotline 0800 101 201. Weiterhin gute Fahrt.
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2: 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Und was wir hier in Salzburg mit der gestrigen Finalshow vor den Toren New Yorks gemeinsam haben? Jede Menge Stars im Programm. Coldplay haben wir mit dabei, Freya Ridings. Oder auch Thorsten Einarsson. Mehr Musik, mehr Abwechslung, mehr 90er und da jetzt gleich Aerosmith auf Antenne Salzburg. Gelinde Jeplak hier.

0: Musik mal abwechseln. Thorsten Einarsson auf Antenne Salzburg.
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0: Ja, und unsere Gloria, die ist heute in Hinterglemm unterwegs, bei Glemm Art, einer Werkstatt der ganz besonderen Art. Unzählige Kunststücke werden da aus den verschiedensten Materialien gefertigt. Vor Ort stehen da zum Beispiel Krippenfiguren oder Flamingos oder auch riesige Holztische herum.
2: Flo, du bist da der Chef von Glemm Art. Was ist so das Coolste, was du bis jetzt gemacht hast?
3: Ich mache Duftbomben. Das ist meine Herangehensweise an ein Zirbenholzstickerl, das man normal beim Weihnachtsmarkt kriegt, dass das Wohnzimmer nach Zirben riecht. Und das ist mir ein bisschen zu alt gebacken. Und jetzt habe ich so Zirbenholz-Handgranaten aus Eyecatcher und aus Raumbelüfter.
2: Wo sind deine ganzen Produkte, die du kreiert hast, schon hingekommen?
3: Eigentlich in ganz Europa und unser weitestes Stück ist in Medellin, Kolumbien.
2: Wie kommt man nach Kolumbien?
3: Die Leute sind nach Hinterglemm gekommen zum Skifahren und haben in unserer Galerie was gesehen und das haben wir dann nach Kolumbien, Medellin verschickt.
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Mehr Musik, mehr Abwechslung, mehr Salzburg und gleich auch alles, was da wichtig ist aus Salzburg und der ganzen Welt. Hier bei uns in der Nachricht um 12 auf Antenne Salzburg.

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3: Im Studio Alina Wagertin. Die Planungen für einen neuen Kindergarten in Tamsweg gehen in die Endphase. Bis zu 12 Gruppen soll es in dem neuen Haus geben. Bisher gibt es ja 3 unterschiedliche Standorte. Mit dem Neubau sollen diese zentralisiert werden. 2028 soll gebaut werden. Etwa 9 Millionen Euro werden investiert. Zu einem wilden Polizeieinsatz ist es im italienischen Bologna gekommen. Weil sich ein 43-jähriger Marokkaner aggressiv verhalten hat, sind die Behörden ausgerückt. Nachdem er auf einen Streifenwagen eingeschlagen hat, wurde er von Polizisten fixiert, auch Pfeffersprays zum Einsatz gekommen. Dann habe der 43-Jährige einen medizinischen Notfall erlitten und konnte nicht mehr gerettet werden. Die Staatsanwaltschaft ermittelt, eine Obduktion soll nun die Todesursache klären. Am Frankfurter Flughafen haben sich 4 Mitarbeiter mit Malaria infiziert. Die Tropenkrankheit wurde vermutlich durch eine mitgereiste Mücke aus einem Flugzeug übertragen. Die Betroffenen arbeiten unter anderem in der Gepäckabfertigung. Trotz Sicherheitsmaßnahmen seien solche Fälle vereinzelt auch an anderen Flughäfen möglich. Und in Wien startet heute die Kinder Business Week. Bis zum 24. Juli geben rund 80 österreichische Unternehmen Einblicke in die Arbeitswelt mit kostenlosen Workshops und Vorträgen. Kinder und Jugendliche zwischen 8 und 15 Jahren lernen dabei etwa, wie Firmen gegründet werden oder was gutes Netzwerken ausmacht.
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5: Mit einem Mix aus Sonne und Wolken geht's heute durch den Tag. Das Ganze bei 20 bis 25 Grad. Morgen ist es dann zum Tagesstart noch freundlich, am Nachmittag eher überzogen und im Süden von Salzburg kann's auch regnen. Das Ganze morgen bei 19 bis 23 Grad.
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5: A10 Tauernautobahn in Fahrtrichtung Villach zwischen Flacher Winkel und der Raststation Tauernalm. Hier ist die Blockabfertigung aktiviert. Ihr verliert momentan ca. 20 Minuten und vom Knoten Salzburg Fahrtrichtung Süden, da dauert es 10 Minuten länger. Wir wünschen eine gute und vor allem sichere Fahrt.
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5: 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Schöne Mittagspause am Montag und hier kommt der nächste 90er. Roxette mit Sleeping in My Car. Schönen Wochenstart.

ist Loy mit Red Eyes. Ihr hört Antenne Salzburg. Eine schöne Mittagspause am Montag und rote Augen oder zumindest müde Augen hat heute sicher auch der eine oder andere, der sich das WM-Finale gestern fertig angeschaut hat, ist ja in die Verlängerung gegangen und die Spanier haben sich dann mit 1:0 durchgesetzt gegen Argentinien, aber summa summarum war das gestern ein richtig fader Kick. Naja, hoffen wir auf bessere Spiele jetzt dann wieder im ÖFB Cup und in der Bundesliga. Weiter geht's hier mit mehr Musik, mehr Abwechslung und mehr 90er.

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8: Es ist 12:30.
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1: Mit einem Mix aus Sonne und Wolken geht's heute durch den Nachmittag bei 20 bis 25 Grad. Morgen ist es dann zunächst zum Tagesstart noch freundlich, dann zieht's aber mehr und mehr zu. Vor allem im Süden von Salzburg, da ist auch ein bisschen Regen mit dabei. Das Ganze bei 19 bis 23 Grad.
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1: A10-Tauernautobahn in Fahrtrichtung Villach. Ab Flachau Winkel dauert es 20 Minuten länger. Hier ist die Blockabfertigung aktiviert. Und wir bleiben auf der A10 vor der Einhausung Oberweißburg. Hier ebenfalls eine Blockabfertigung aktiviert. Wir wünschen eine gute und vor allem sichere Fahrt.
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1: Schöne Mittagspause, schönen Montag und weiter geht's hier mit Depeche Mode und zum nächsten 90er. Enjoy the silence.

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0: Wunderschönen Montag, Antenne Salzburg hier. Schön, dass ihr mit dabei seid. Ja, vor allem der Beginn der Sommerferien. Das ist ja jene Zeit der Ferialjobs. Und irgendwie hat doch jeder mal einen Ferialjob gehabt, der, sagen wir mal so, nicht optimal gelaufen ist, oder?
1: Oh, ist schon ganz lang her. Wir waren in einem Freizeitpark und es hat nur geregnet. Wir waren offen, es hat keine Besucher gegeben und du bist eigentlich dann 9 Stunden nur da gestanden.
2: Im Christmas in Salzburg eigentlich. Weil ich im Sommer mit den ganzen Weihnachtssachen nicht so viel anfangen habe können.
3: Ich habe so Flyer verteilen müssen auf den Straßen und sagen wir mal so, die Leute waren jetzt auch nicht immer besonders nett.
4: Der Eisverkauf, weil Eisverkauf halt sehr eintönig ist und man immer irgendwie einen Krampf in der Hand nach einer Zeit kriegt.

Unsere Fußballbullen, die erfahren heute, wer denn in der Europa League Quali als Erster wartet. Alles dazu gibt's gleich in 11 Minuten in den Antennen Salzburg Nachrichten.

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1: Im Studio Jessica Kornpointner. Am Samstag starten auch die Siemens-Festspielnächte wieder in der Landeshauptstadt. Bereits zum 25. Mal. Vom 25. Juli bis 30. August werden 47 historische und aktuelle Festspielproduktionen in tageslichttauglicher Technik und einem hochwertigen Soundsystem übertragen. Mit dabei etwa Jedermann-Produktionen aus 4 verschiedenen Jahrzehnten. Los geht's am Samstag mit Maria Stuarda um 20 Uhr. Ein neues KI-System soll Österreichs Verwaltung unterstützen. Digitalisierungsstaatssekretär Alexander Pröll hat die Anwendung namens GovGPT heute vorgestellt. Bis Jahresende sollen rund 250.000 öffentlich Bedienstete damit bei ihrer Aufgabenerfüllung unterstützt werden. Die Anwendung ist ein Baustein der im März vorgestellten Public AI-Initiative. Weiter nach Deutschland, nach dem Blitzrücktritt von Unionsfraktionschef Jens Spahn im Zuge der Leihmutterdebatte, tagt heute das CDU-Präsidium in Berlin. Die große Frage und das große Thema, wer folgt auf den 46-jährigen CDU-Chef und Bundeskanzler Friedrich Merz, will und muss die Spahn-Nachfolge zügig regeln. Schon am 29. Juli soll eine Entscheidung gefällt werden, wie er verkündet. Und noch zum Fußball. Nach der WM ist vor dem Europacup. Heute findet die Auslosung der 3. Qualifikationsrunde für die Europa League statt. Insgesamt 26 Teams nehmen daran teil, 13 gesetzt, 13 ungesetzt. Die Hinspiele sollen am 6. August stattfinden, die Rückspiele am 13. Die bestätigten Spieltermine und Anstoßzeiten werden nach der Auslosung erst bekannt gegeben. Spannend ist das aus österreichischer Sicht für den FC Red Bull Salzburg. Los geht's in diesen Minuten.
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3: Mit einem Mix aus Sonne und Wolken geht's heute durch den Tag bei 20 bis 25 Grad. Morgen ist der Tagesstart noch eher auf der freundlichen Seite, aber dann müssen wir ebenfalls wieder mit Wolken rechnen und im Süden von Salzburg auch mit Regen. Die Temperaturen erreichen 19 bis 23 Grad.
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3: Ab dem Knoten Salzburg, Fahrtrichtung Süden, da verliert ihr momentan 10 Minuten. Und wir bleiben auf der A10 in Fahrtrichtung Süden, ab Flacher Winkel, da ist die Blockabfertigung aktiviert. Euer Zeitverlust in etwa bei 20 Minuten. Wir wünschen eine gute und vor allem sichere Fahrt.
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3: 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Salzburgs bester Tennisspieler, der Lucky Neumeier, der ist jetzt gerade in Kitzbühel im Einsatz. Da ist ja diese Woche das große Sandplatzturnier. Sein Gegner heute, der deutsche Hanfmann. Momentan steht es noch 0:0. Wir halten euch da weiter am Laufenden. Und jetzt kommen einmal Eiffel 65 mit Blue. Einen wunderschönen

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10: Es ist 13:30 und wir kommen zum Wetter für das schönste Bundesland Österreichs. Und da geht's heute mit einem Mix aus Sonne und Wolken durch den Tag. Morgen in der Früh ist es dann ebenfalls noch freundlich, beziehungsweise bis in den Vormittag hinein. Dann ziehen aber mehr und mehr Wolken auf und im Süden von Salzburg, da kann's auch regnen. Die Temperaturen erreichen morgen 19 bis 23 Grad.
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10: A10 Tauernautobahn in Fahrtrichtung Süden ab Flachau 10 Minuten Zeitverlust aktuell. Wir wünschen eine gute und vor allem sichere Fahrt.
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2: 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Sodala, der FC Red Bull Salzburg kennt seinen Gegner in der dritten Runde der Europa League Qualifikation. Es kommt zum Duell gegen den Sieger des Duells. Hajduk Split gegen, der wir überhaupt noch nicht gehört, Hradec Kralove. Also, schauen wir mal, wer dann der Gegner der Bullen wird. Aber so viel ist auf jeden Fall sicher. Dieser Gegner muss machbar sein für den FC Red Bull Salzburg. Wir halten euch da am Laufenden. Jetzt gibt's mal den nächsten 90er. Schier der Mittagspause. Das ist Michael Jackson.

0: Also bei der Meldung, da wird man fast ein bisschen wehmütig, denn eine Legende hört auf. Der Raschi-Endzentrum Hernau, der schließt Ende Juli seine Tore. Aber keine Angst, es kommt an diesem Standort etwas Neues rein. Was genau? Na, das ist noch ein kleines Geheimnis. Aber wir haben bei Ewald Schweiger, dem Mitbetreiber, nachgefragt, wie es jetzt in der nächsten Zeit weitergeht.
1: Nach der Abschiedsparty wird umgebaut. Also wir beginnen am 3. August mit dem Umbauen und werden circa, ja ganz genau wissen wir es nicht, zwischen 6 und 7 Wochen brauchen, bis alles wieder fertig ist.
0: Und der Raschi, der war ja auch bekannt bei Europameisterschaften oder wie jetzt bei der Fußball-Weltmeisterschaft für diese Public Viewings, da sind die Leute von überall hergekommen. Wird es das in Zukunft auch noch geben?
1: Ja, das hätten wir schon vor. Ja. So diese Großereignisse, das ist gelebte Geschichte dort auf diesem Standort und das werden wir definitiv auch weiterhin betreiben, so in dieser Form.

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9: Im Studio Jessica Kornbrentner. Die Kugeln in Neon haben gesprochen. Der FC Red Bull Salzburg kennt seinen Gegner in der dritten Quali-Runde der Europa League. Die Bullen treffen auf den Sieger aus der vorangehenden Quali-Partie Hajduk Split gegen Paphos FC. Die Spiele steigen am 6. und 13. August. Andy Burnham ist neuer Premierminister des Vereinigten Königreichs. König Charles III. Hat den Chef

0: der sozialdemokratischen Labour-Partei mit der Regierungsbildung beauftragt. Der frühere Bürgermeister von Greater Manchester folgt seinem Parteikollegen Keir Starmer, der unter großem Druck im Juni seinen Rücktritt angekündigt hat. Wegen seiner Beliebtheit in Manchester wird Burnham als König des Nordens bezeichnet. Der schwere Zwischenfall an Bord einer Boeing des Billigfliegers Ryanair Anfang Juli, bei dem ein Fluggast fast durch ein zerbrochenes Kabinenfenster gesaugt worden ist, ist womöglich durch einen Fremdkörper verursacht worden. Das habe eine erste Untersuchung ergeben, sagt Ryanair-Chef Michael O'Leary bei der Vorlage der Quartalszahlen. Alter oder Wartungszustand der Maschine seien demnach nicht die Ursache gewesen. Ein erster Berichtsentwurf soll in etwa 28 Tagen vorliegen. Und noch zur Fußball-WM. Der Weltmeister heißt Spanien. Und Millionen von Menschen haben weltweit auf dem Weg dorthin zugeschaut. 26.000 davon haben das beim Public Viewing in den Cineplex-Kinos getan. Das Finale war dabei sogar ausverkauft, österreichweit, wie das Unternehmen berichtet. Als Konsequenz werde man zukünftig verstärkt auch auf ausgewählte Live-Events setzen und das Angebot weiterentwickeln, heißt es von Cineplex.
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2: Mit einem Mix aus Sonne und Wolken geht's heute durch den Tag bei 20 bis 25 Grad. Morgen ist es auch noch freundlich in der Früh und am Vormittag. Je länger der Tag dauert, desto mehr Wolken ziehen aber auf und vor allem im Süden von Salzburg kann es auch regnen. Die Temperaturen erreichen morgen 19 bis 23 Grad.
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2: A10 Tauernautobahn in Fahrtrichtung Süden ab dem Knoten Salzburg. Da dauert es momentan 10 bis 15 Minuten länger. Und es kommen nochmal 10 Minuten auf der A10 dazu, circa ab Flachau ebenfalls in Fahrtrichtung Süden. Ansonsten läuft es aber gut. Solltet ihr noch Verkehrsinfos für uns haben, gerne durchrufen unter 0800 101 201. Wir wünschen eine gute und vor allem sichere Fahrt.
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2: Einen wunderschönen Montagnachmittag. Habt ihr gestern zufällig das Finale angeschaut? Argentinien gegen Spanien. Ja, war ja ein ziemlich fader Kick. Aber die Halbzeitshow, da ist etwas passiert, das ist unfassbar. Als Madonna da mit diesem futuristischen Auto durch die Hallen gefahren ist. Wer sitzt am Steuer? Die zwei Brasilo-Legenden Ronaldinho und Ronaldo. Die haben irgendwie gewirkt, als würden sie nicht ganz wissen, was sie da machen. Aber der Ronaldinho, der hat einfach nur gelacht. Also eine gute Zeit und es war spektakulär. Und Madonna, auch im fortgeschrittenen Alter, noch immer in absoluter Topform. Und hier mit dem nächsten 90er, das ist Madonna mit Nothing Really Matters. Einen schönen Montagnachmittag.

18 nach 2, es ist am Montagnachmittag und hier ist Antenne Salzburg. Der Radstädter Lukas Neumeier, der ist jetzt gerade in der ersten Runde in Kitzbühel im Einsatz. Da hat er den ersten Satz gegen Yannick Hanfmann verloren mit 6-7, ganz eine knappe Geschichte. Auch im zweiten Satz ist er zurück mit 2-3 aktuell. Wir halten euch da am Laufenden und natürlich drücken wir dem Luki dann noch die Daumen, dass er das Ruder noch rumreißt. Von uns gibt's jetzt einmal den nächsten 90er, Tom Petty and the Heartbreakers, Learning to Fly.

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9: Es ist 2:30 und wir kommen zum Wetter für das schönste Bundesland Österreichs. Ja, so ein Mix aus Sonne und Wolken ist das heute. Morgen starten wir noch freundlich rein in den Tag, dann werden die Wolken aber mehr. Und im Süden von Salzburg, da kann es auch regnen. Die Temperaturen erreichen morgen 19 bis 23 Grad. Auch am Mittwoch tut sich die Sonne eher schwer.
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9: Ab dem Knoten Salzburg Fahrt Richtung Süden 10 Minuten Zeitverlust. Und auch vor der Mautstelle St. Michael verliert ihr momentan ca. 10 Minuten. Ansonsten läuft's aber gut. Wir wünschen eine gute und vor allem sichere Fahrt.
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9: Schönen Montagnachmittag und natürlich auch schöne Sommerferien Salzburg. Wir haben für euch den nächsten 90er. Kommt's gut durch diesen Montag.

0: 14:42 Uhr, hier ist Antenne Salzburg, mitten in der zweiten Ferienwoche. Wie ist denn bis dato so gelaufen in Saalfelden?
1: Ich habe mich oft mit meinen Freunden getroffen und das war bisher echt super. Wir waren im Wald, haben ein wenig geschnitzt und waren da schon oft im Schwimmbad.
2: Sehr cool. Schwimmbad, Sommerrodelbahn, Scooterpark. Ja, voll cool. Mit meinen Cousins sind wir oft wandern gegangen. Und bei den Cousins haben wir so Hütten, da sind wir auch einmal umgegangen.
0: Na wunderbar. Und wenn es jetzt wieder wärmer werden sollte, vielleicht in der nächsten Woche, wenn wieder Freibadwetter ist, dann macht man es am besten wie der Rasmus. Man geht in den Schatten. Hier kommt der nächste 90er.

928 neue Bäume sind alleine in den letzten Jahren in der Landeshauptstadt gepflanzt worden und die Stadtgärten, die wollen weiter in die Zukunft investieren. Alles dazu gibt es in 10 Minuten in den Antenne Salzburg Nachrichten.

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12: Im Studio Jessica Kornbrentner. Die Salzburger Stadtgärten investieren in eine klimafitte Zukunft. Allein in den vergangenen Jahren sind in der Landeshauptstadt insgesamt 928 neue Bäume in Parks, entlang von Straßen und auf öffentlichen Plätzen gepflanzt worden. Ziel ist es, Hitzeinseln zu reduzieren, die Aufenthaltsqualität zu verbessern und die Stadt nachhaltig an die Folgen des Klimawandels anzupassen. Die Regierung aus ÖVP, SPÖ und NEOS hat sich auf neue Förderungen und zusätzliche Mittel für den heimischen Medienmarkt geeinigt. So sollen diese, wo nötig und gewollt, gezielt gefördert werden. Das geschnürte Paket besteht aus drei Bereichen: eine neue Zustellförderung, die Verlängerung der Förderung für digitale Transformation und Geld für den Ausbau der Medienkompetenz bei jungen Zielgruppen. Die EU hat eine Millionenstrafe gegen den Online-Marktplatz AliExpress wegen dem Verkauf illegaler Produkte verhängt. Der chinesische Online-Riese muss 550 Millionen Euro zahlen, unter anderem weil gefälschtes Gewand, unsicheres Spielzeug und gefährliche Kosmetika wochenlang nicht von der Plattform

0: aufgenommen worden sind, wie die Europäische Kommission mitteilt. Das Unternehmen, das zum Alibaba-Konzern gehört, habe nicht genug getan, um die Verbraucher vor solchen Produkten zu schützen. Und noch zum Fußball. Österreich klettert nach dem aktuellen Update der FIFA-Weltrangliste um einen Platz nach oben. War das ÖFB-Team zuvor noch am 24. Platz, liegt es jetzt auf Rang 23. Das nächste Update der FIFA-Weltrangliste erfolgt am 7. Oktober. Davor stehen für das Team von Ralf Rangnick noch 4 Partien im Rahmen der Nations League auf dem Programm.
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2: Mit einem Mix aus Sonne und Wolken geht's heute durch den Tag. Morgen ist dann der Tagesstart ebenfalls noch freundlich. Dann aber ziehen immer mehr und mehr Wolken auf und vor allem im Süden von Salzburg kann es auch regnen. Die Temperaturen erreichen morgen 19 bis 23 Grad.
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2: Ab dem Knoten Salzburg in Fahrtrichtung Süden auf der A10. Da verliert ihr momentan 10 Minuten. Ansonsten läuft es eigentlich ganz gut. Wenn ihr etwas entdeckt habt, gerne Bescheid geben unter 0800 101 201. Wir wünschen eine gute und vor allem sichere Fahrt.
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2: Wunderschönen Montagnachmittag, wir begleiten euch bis in den Feierabend natürlich. Und sie ist eigentlich gestern bei der Halftime-Show im WM-Finale noch abgegangen. Britney Spears mit Baby One More Time. Für die hätten wir auch noch ein paar Minuten Zeit gehabt.

Es gibt ja so Tage im Leben, ja, die vergisst man einfach nicht. Auf die fiebert man vielleicht schon sein Leben lang hin. Und es gibt diese Tage, an denen Träume in Erfüllung gehen. Und so einen Tag hat heute der Andi Hafner. Antenne Salzburg hier, einen schönen Montag, denn der hat

0: genau heute seinen ersten Tag in seiner eigenen Kfz-Werkstatt in der Käfheimstraße in Vals. Und der Andi, der ist jetzt bei mir in der Leitung. Du Andi, Hand aufs Herz, wie war denn dieser erste Tag?
1: Ja, ist ein großer Tag für mich. Es sind schon die ersten Kunden gekommen und es freut mich recht. Und es freut mich, dass ich richtig loslegen darf endlich.
0: Mhm. Mit welchem Gefühl bist du denn heute in der Früh aufgestanden?
1: Ja, ein komisches Bauchgefühl, weil doch der erste Arbeitstag ist in meiner eigenen Firma und doch was ganz was Neues ist jetzt.
0: Ja, ist schon klar, wenn man den Schritt in die Selbstständigkeit nimmt, wenn man den wagt, das ist schon eine große Sache, oder?
1: Es war schon immer mein Traum, dass ich mich selbstständig mache mit einer eigenen Werkstatt und jetzt ist es endlich in Erfüllung gegangen.
0: Was war das erste Auto, das du heute repariert hast?
1: Das erste Auto war ein relativ neuer Polo, Service mit Ölwechsel, also ganz was Schlichtes, Normales.
0: Und Andi, du hast jetzt ewig einen Radiosender, dass du in der Werkstatt auftreten musst, gell?
1: Ja, natürlich.
0: Also, beim Andi, da läuft in der Werkstatt in der Zukunft Antenne Salzburg. Wir wünschen alles Gute und hier geht's weiter mit mehr Musik, mehr Abwechslung und mehr 90ern.

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11: Schicksalswoche für die Karkugelbahn und Fußball. Der FC Red Bull Salzburg kennt seinen Europa League Quali-Gegner. Es ist 15.30 Uhr. Schönen Nachmittag. Es ist die Schicksalswoche für die Karkugelbahn in Abtenau. Die Zeichen stehen ja jetzt auf Sanierung. Der Raiffeisenverband will den Liftbetrieb übernehmen. Am Mittwoch sollen rund 60 Gläubiger über den Sanierungsplan abstimmen. Fällt das positiv aus, geht für die neuen Investoren eine Mammutaufgabe los. Es braucht nicht nur einen neuen Speicherteich. Laut den Salzburger Nachrichten droht auch eine Klage wegen offener Zahlungen. Der Seilbahnsprecher Erich Egger.
12: Ein Skigebiet wieder zum Leben zu erwecken, das ist schon eine Mammutaufgabe und da muss man viel Energie, aber auch Geld hinein investieren.
11: Rettenswert bleibt das Skigebiet aber auf jeden Fall. So sieht das auch der Präsident des Salzburger Landesskiverbands, Bartel Gensbichler.
13: Für uns im Skiverband und für die ganzen Wintersportindustrie, für den Tourismus, ist jeder einzelne Lift wahnsinnig wichtig. Weil wenn ein Lift nicht mehr geht, dann haben wir das Problem einfach, dass die Kinder nicht mehr so leicht zum Skifahren kommen.
11: Das gilt auch für Gebiete wie Geisau-Hintersee. Vor allem kleinere einheimischen Nahegebiete seien da umso wichtiger. Förderer der Salzburger Bergrettung zu sein, zahlt sich aus. Die 36 Euro im Jahr unterstützen nämlich nicht nur die vielen ehrenamtlichen Einsatzkräfte, sie können einem kompletten Salzburger Haushalt das Leben retten. Denn der Beitrag sichert einem automatisch eine Versicherung, nicht nur für den Förderer selbst, sondern auch für Lebenspartner und Kinder unter 18 Jahren im selben Haushalt. Die Versicherung deckt dabei bis zu 25.000 Euro.

0: Groß für den Landesleiter Richard Freikam.
1: Die Bergrettungsversicherung ist eine Bergekostenversicherung, die weltweit gibt. Und ich glaube, dass man da, solange sich das so entwickelt, dass das jetzt ist, dass wir jedes Jahr eine Steigerung haben. Und das ist für uns, für die Finanzierung der Bergrettung, schon eine gute Summe.
0: Dass sich so eine Investition absolut auszahlt, zeigen auch aktuelle Einsatzzahlen. Alleine in den letzten 9 Tagen haben zum Beispiel 27 Personen vom Watzmann-Gebiet gerettet werden müssen. Und noch zum Fußball. Der FC Red Bull Salzburg kennt seinen Gegner in der 3. Quali-Runde der Europa League. Die Bullen treffen da auf den Sieger aus der vorangehenden Quali-Partie Hajduk Split gegen Paphos FC. Die Spiele steigen am 6. und 13. August. Die genaue Terminierung inklusive Heimrecht wird aber wegen dem in der Bullen Arena stattfindenden Supercup erst gemeinsam mit dem gegnerischen Club getroffen.
2: Dankeschön, Jessica.
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2: Mit einem Mix aus Sonne und Wolken geht's heute durch den Tag bei 20 bis 25 Grad. Der Tagesstart morgen noch freundlich, dann ziehen aber mehr und mehr Wolken auf und vor allem im Süden von Salzburg müssen wir mit Regen rechnen. Die Temperaturen recht ähnlich wie heute und die Sonne tut sich auch am Mittwoch schwer.
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2: Ihr kommt gut voran aktuell auf Salzburg Straßen. Solltet ihr trotzdem Verkehrsmeldungen für uns haben, immer her damit unter 0800 101 201. Wir wünschen eine gute und vor allem sichere Fahrt.
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2: Tattoos mit Gesichtern drauf, also wenn man sie irgendeinem Promi tätowieren lässt oder so, das ist schon seltsam, oder?
0: Ja, das schaut immer irgendwie komisch aus.
2: Aber bei den Kindern sowas kann man noch nachvollziehen, finde ich. Aber Weltmeister Marc Cucurella, der mit den Wuschelhaar, der hat gesagt, wenn sie Weltmeister werden, dann lässt er sich ein Tattoo seines Trainers irgendwo gut sichtbar, hat er nämlich dazu gesagt, hintätowieren. Ich bin schon gespannt, wo denn das Gesicht von Signore Della Fuente dann am Ende landen wird. Er hat nämlich gesagt, der Trainer selber, er sieht da gar kein Problem, er ist nämlich ein ausgesprochen schöner Mensch, hat er da mit einem Lächler gemeint. Genau. Auf jeden Fall wunderschön, geht's auch hier weiter und zwar mit dem nächsten Antenne Salzburg 90er. Kommt's gut durch den Montag.

3:15, es geht Richtung Feierabend mit Leonie und Callum Scott und Stay. So, wir schauen nach Kitzbühel. Da steht ja die erste Runde bei den Generali Open an. Und da hat leider unser Salzburger, unser Radstädter Luki Neumeier in der ersten Runde verloren. 7:6 und 6:4 dagegen den deutschen Hanfmann. Momentan läuft das Österreicher-Duell zwischen Joel Schwärzler und Juri Rodionow. Da hat Rodionow den ersten Satz mit 6:4 gewonnen. Wir halten euch da natürlich weiterhin am Laufenden. Jetzt machen wir wieder weiter mit mehr Musik, mehr Abwechslung und mehr Sommer.

Kommt sie oder kommt sie nicht? Die Rede ist von Katy Perry und den Salzburger Festspielen. Es wird ja gemunkelt, dass sie da eventuell in der Mozartstadt vorbeischauen könnte. Grund ist natürlich ihr Herzblatt, der da eine Rede halten wird. Wir werden sehen, was auf jeden Fall fix ist. Das sind die Siemens Festspielnächte und alles, was ihr dazu wissen müsst, das gibt's gleich in den Antenne Salzburg Nachrichten. 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
11: Im Studio Jessica Kornbrentner. Am Samstag starten auch die Siemens-Festspielnächte wieder in der Landeshauptstadt, bereits zum 25. Mal. Von 25. Juli bis 30. August werden 47 historische und aktuelle Festspielproduktionen in tageslichttauglicher Technik und einem hochwertigen Soundsystem übertragen, mit dabei etwa Jedermann-Produktionen aus 4 verschiedenen Jahrzehnten. Los geht's am Samstag mit Maria Stuarda um 20 Uhr. Ein neues KI-System soll Österreichs Verwaltung unterstützen. Digitalisierungsstaatssekretär Alexander Pröll hat die Anwendung namens GovGPT heute vorgestellt. Bis Jahresende sollen rund 250.000 öffentlich Bedienstete damit bei ihrer Aufgabenerfüllung unterstützt werden. Die Anwendung ist ein Baustein der im März vorgestellten Public AI-Initiative. Weiter nach Deutschland, nach dem Blitzrücktritt von Unionsfraktionschef Jens Spahn im Zuge der Leihmutterdebatte, tagt heute das CDU-Präsidium in Berlin. Die große Frage und das große Thema, wer folgt auf den 46-jährigen CDU-Chef und Bundeskanzler Friedrich Merz, will und muss die Spahn-Nachfolge zügig regeln. Schon am 29. Juli soll eine Entscheidung gefällt werden, wie er verkündet. Und noch zum Tennis, knapp, aber leider doch verloren. Der Radstädter Lukas Neumeier hat dem deutschen Routinier Yannick Hanfmann heute lange Zeit einen harten Kampf geliefert. Am Ende setzt sich der Favorit dann aber sehr knapp durch und der Salzburger muss sich mit 6:7 und 4:6 geschlagen geben. Damit ist für den 23-jährigen Neumeier schon in der ersten Runde der Generali Open in Kitzbühel wieder Schluss.
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12: Mit einem Mix aus Sonne und Wolken geht's heute durch den Tag. Morgen dann. Der Tagesstart noch recht freundlich, es werden aber dann nach und nach mehr Wolken und vor allem im Süden von Salzburg kann es dann am Nachmittag auch regnen. Die Temperaturen erreichen morgen 19 bis 23 Grad. Die Sonne tut sich auch am Mittwoch schwer, meistens ist es da bewölkt.
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1: Ab dem Knoten Salzburg in Fahrt Richtung Süden 10 Minuten Zeitverlust. Ansonsten läuft's aber ordentlich und wir wünschen eine gute und vor allem sichere Fahrt.
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1: Kurz nach 4 im schönsten Bundesland Österreichs. Schön, dass ihr mit dabei seid. Gemeinsam machen wir diesen Weg Richtung Feierabend. Ich hoffe, euch geht's gut. Und hier kommt der nächste 90er.

0: Schönen Montag.
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0: Unsere Happy Salzburg Reporterin, unsere Gloria Grünberger. Die ist heute in einer der kreativsten Werkstätten, die es wahrscheinlich in ganz Österreich gibt, nämlich bei Glamart in Hinterglemm.
2: Flo, du bist ja der Chef von Glamart. Was ist so das Coolste, was du bis jetzt gemacht hast?
3: Ich mache Duftbomben. Das ist meine Herangehensweise an ein Zirbenholzstickerl, das man normal beim Weihnachtsmarkt kriegt, dass es Wohnzimmer nach Zirben riecht. Und das ist mir ein bisschen zu alt gebacken. Und jetzt habe ich so Zirbenholz-Handgranaten aus Eyecatcher und aus Raumbelüfter.
2: Wo sind deine ganzen Produkte, die du kreiert hast, schon hingekommen?
3: Eigentlich in ganz Europa und unser weitestes Stück ist in Medellin, Kolumbien.
2: Wie kommt man nach Kolumbien?
3: Die Leute sind nach Hinterglemm gekommen zum Skifahren und haben in unserer Galerie was gesehen und das haben wir dann nach Kolumbien, Medellin verschickt.
2: Wahnsinn, was habt ihr gemacht für die?
3: Duftbomben und also eine Hasenfigur, eine Hasenbüste.
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12: Gülle im Almkanal sorgt für Serie an Magen-Darm-Infekten und Fußball-Quali-Spiele sorgen beim Tourismus für Freude. Es ist 16.30 Uhr, schönen Nachmittag. Keinen schönen Ausgang hat das Baden im Almkanal letzte Woche für einige Menschen gehabt. Gut ein Dutzend Kinder und Erwachsene leiden seit ihrem Sprung ins kühle Nass an Erbrechen und Durchfall. Der Grund, ein Unwetter dürfte Gülle von den Feldern hineingeschwemmt und damit die Keimbelastung erhöht haben. Förderer der Salzburger Bergrettung zu sein, zahlt sich aus. Die 36 Euro im Jahr unterstützen nämlich nicht nur die vielen ehrenamtlichen Einsatzkräfte, sie können einem kompletten Salzburger Haushalt das Leben retten. Denn der Beitrag sichert einem automatisch auch eine Versicherung, nicht nur für den Förderer selbst, sondern auch für Lebenspartner und Kinder unter 18 im selben Haushalt. Die Versicherung deckt bis zu 25.000 Euro, so der Landesleiter Richard Freicham.
13: Die Bergrettungsversicherung ist eine Bergekostenversicherung, die weltweit gibt. Und ich glaube, dass man da, solange sich das so entwickelt hat, wie es jetzt ist, dass wir jedes Jahr eine Steigerung haben. Und das ist für uns, für die Finanzierung der Bergrettung, schon eine gute Summe.
12: Dass sich so eine Investition absolut auszahlt, zeigen auch aktuelle Einsatzzahlen. Allein in den letzten 9 Tagen haben zum Beispiel 27 Personen vom Watzmann-Gebiet gerettet werden müssen. Und Salzburgs Tourismus profitiert von den internationalen Spielen des FC Red Bull Salzburg. Dass heuer vor der potenziellen Europa-League-Gruppenphase wieder Qualifikationsspiele stattfinden, ist aus touristischem Blickwinkel ein Gewinn. Denn jedes Heimspiel bringt schon zuvor Fans der Gegnerclubs ins Bundesland, selbst die kleineren, unbekannteren Namen. Und diese wollen übernachten, essen und einkaufen, freut sich der Salzburg-Landtourismuschef Leo Bauernberger.
14: Wir sind auf der internationalen Landkarte eine Großmacht geworden für das kleine Land Österreich. Also wir sind sehr dankbar, dass es Red Bull Salzburg hier gibt.
12: Ein noch größerer Jubelgrund ist dabei natürlich der Supercup Mitte August. Tausende Anhänger werden da erwartet von Paris Saint-Germain und Aston Villa.
15: Ja, Gott sei Dank trinken die englischen Fans nichts. Das wird ein ruhiger Nachmittag. Dankeschön, Jessica. Wir kommen zum Wetter für das schönste Bundesland Österreichs und mit einem Mix aus Sonne und Wolken geht's Richtung Montagabend. Morgen dann, der Tagesstart noch

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0: freundlich, dann werden die Wolken mehr und im Süden von Salzburg müssen wir auch mit Regen rechnen. Die Temperaturen erreichen morgen 19 bis 23 Grad. Wir schauen auf Salzburgstraßen. Da dauert es 10 Minuten länger auf der A1 Westautobahn, Fahrt Richtung Linz ab Salzburg Nord. Dann auch auf der Münchner Bundesstraße Richtung Freilassing und rund um die Sternekreuzung in der Landeshauptstadt 10 Minuten mehr mit einplanen. Und auch auf der B311 Bischofshofen Richtung St. Johann dauert es momentan länger. Wir wünschen eine gute und vor allem sichere Fahrt.
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0: Ein bisschen komisch ist das Gefühl schon, so einen Tag nach der Weltmeisterschaft, denn so ein langer Zeitraum und dann ist auf einmal zu Ende. Aber Gott sei Dank bleiben uns zahlreiche Memes, zahlreiche Erinnerungen. Es ist schon sehr viel Kurioses passiert, alleine gestern, wie sich der Donald Trump natürlich wieder auf das spanische Siegerfoto schleichen wollte und der Kapitän der Rodri hat ihn dann wie ein etwas älteren Herrn dann über die Straße geleitet, dass er dann auf der Seite steht. Auf jeden Fall, wir machen jetzt hier weiter, ohne WM, aber mit dem nächsten 90er.

0: Wunderschönen Montag, Antenne Salzburg hier. Schön, dass ihr mit dabei seid. Ja, vor allem der Beginn der Sommerferien. Das ist ja jene Zeit der Ferialjobs. Und irgendwie hat doch jeder mal einen Ferialjob gehabt, der, sagen wir mal so, nicht optimal gelaufen ist, oder?
1: Oh, ist schon ganz lang her. Ich war in einem Freizeitpark und es hat nur geregnet. Wir waren offen, es hat keine Besucher gegeben und du bist eigentlich dann 9 Stunden nur da gestanden.
2: Im Christmas in Salzburg eigentlich.
3: Weil ich im Sommer mit den ganzen Weihnachtssachen nicht so viel anfangen habe können.
4: Ich habe so Flyer verteilen müssen auf der Straße und sagen wir mal so, die Leute waren jetzt auch nicht immer besonders nett.
5: Der Eisverkauf, weil Eisverkauf halt sehr eintönig ist und man immer irgendwie einen Krampf in der Hand nach einer Zeit kriegt.

0: Real Madrid baggert ja weiterhin heftig an FC Bayern München-Star Michael Olise. Ja, das wird Uli Hoeneß gar nicht so gefallen, oder?
1: Eure Scheißstimmung, da seid ihr doch dafür verantwortlich und nicht wir.
0: Vielleicht ist die Stimmung heute ein bisschen besser, denn Conny Leimer hat jetzt endlich den Vertrag verlängert. Die Details dazu gibt's in 9 Minuten in den Antenne Salzburg Nachrichten.

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13: Im Studio Jessica Kornbrentner. Die Kugeln in Neon haben gesprochen, der FC Red Bull Salzburg kennt seinen Gegner in der dritten Quali-Runde der Europa League. Die Bullen treffen auf den Sieger aus der vorangehenden Quali-Partie Hajduk Split gegen Paphos FC. Die Spiele steigen am 6. und 13. August. Andy Burnham ist neuer Premierminister des Vereinigten Königreichs. König Charles III. Hat den Chef der sozialdemokratischen Labour-Partei mit der Regierungsbildung beauftragt. Der frühere Bürgermeister von Greater Manchester folgt seinem Parteikollegen Keir Starmer, der unter großem Druck im Juni seinen Rücktritt angekündigt hat. Wegen seiner Beliebtheit in Manchester wird Burnham als König des Nordens bezeichnet. Der schwere Zwischenfall an Bord einer Boeing des Billigfliegers Ryanair Anfang Juli, bei dem ein Fluggast fast durch ein zerbrochenes Kabinenfenster gesaugt worden ist, ist womöglich durch einen Fremdkörper verursacht worden. Das habe eine erste Untersuchung ergeben, sagt Ryanair-Chef Michael O'Leary bei der Vorlage der Quartalszahlen. Alter oder Wartungszustand der Maschine seien demnach nicht die Ursache gewesen. Ein erster Berichtsentwurf soll in etwa 28 Tagen vorliegen. Und noch zum Fußball. Endlich ist es geschafft. Der ÖFB-Star Conny Leimer verlängert beim FC Bayern München. Der 29-Jährige hat jetzt einen Vertrag bis 2029, heißt es in Medienberichten. Der Abwehrspieler wird künftig mit Boni ein Gehalt von über 10 Millionen Euro brutto pro Jahr bekommen. Der ÖFB-Teamspieler hat sich ja beim deutschen Rekordmeister als Außenverteidiger zum wichtigen Stammspieler entwickelt.
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15: Heute am Abend sollte es im Großteil von Salzburg trocken bleiben, auch die Nacht hindurch kein Niederschlag zu erwarten. Morgen dann am Vormittag noch recht freundlich, danach ziehen aber mehr und mehr Wolken auf und im Süden von Salzburg, da kann es auch regnen. Die Temperaturen erreichen morgen 19 bis 23 Grad.
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15: A1 Westautobahn, Fahrt Richtung Linz, ab Salzburg Nord 10 Minuten Zeitverlust. Genauso viel verliert ihr momentan auf der Münchner Bundesstraße Richtung Freilassing und in der Stadt Salzburg rund um die Sternekreuzung. Wir wünschen eine gute und vor allem sichere Fahrt.
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15: Wunderschönen Montagabend. Ich hoffe, ihr habt einen guten ersten Arbeitstag gehabt und wir versorgen euch jetzt wieder mit dem nächsten Antenne Salzburg.

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4: Gülle im Almkanal sorgt für Serie an Magen-Darm-Infekten und Fußball-Quali-Spiele sorgen beim Tourismus für Freude. Es ist 17.30 Uhr. Schönen Abend. Keinen schönen Ausgang hat das Baden im Almkanal letzte Woche für einige Menschen gehabt. Gut ein Dutzend Kinder und Erwachsene leiden seit ihrem Sprung ins kühle Nass an Erbrechen und Durchfall. Der Grund, ein Unwetter dürfte Gülle von den Feldern hineingeschwemmt und damit die Keimbelastung erhöht haben. Förderer der Salzburger Bergrettung sein, zahlt sich aus. Die 36 Euro im Jahr unterstützen nämlich nicht nur die vielen ehrenamtlichen Einsatzkräfte, sie können einem kompletten Salzburger Haushalt das Leben retten. Denn der Beitrag sichert einem automatisch auch eine Versicherung, nicht nur für den Förderer selbst, sondern auch für Lebenspartner und Kinder unter 18 im selben Haushalt. Die Versicherung deckt bis zu 25.000 Euro, so der Landesleiter Richard Freicham.
5: Die Bergrettungsversicherung ist Bergekostenversicherung, die weltweit gibt. Und ich glaube, dass man da, solange sich das so entwickelt, wie es jetzt ist, dass wir jedes Jahr eine Steigerung haben. Und das ist für uns, für die Finanzierung der Bergrettung, schon eine gute Summe.
4: Dass sich so eine Investition auch absolut auszahlt, zeigen auch aktuelle Einsatzzahlen. Alleine in den letzten 9 Tagen haben zum Beispiel 27 Personen unabhängig voneinander vom Watzmann-Gebiet gerettet werden müssen. Und Salzburgs Tourismus profitiert von den internationalen Spielen des FC Red Bull Salzburg. Dass heuer vor der potenziellen Europa League Gruppenphase wieder Qualifikationsspiele stattfinden, ist aus touristischem Blickwinkel ein Sieg. Denn jedes Heimspiel bringt schon zuvor Fans der Gegnerclubs ins Bundesland, selbst die kleineren, unbekannteren Namen. Und diese wollen übernachten, essen und einkaufen, freut sich der Salzburg Landtourismuschef Leo Bauernberger.
6: Wir sind auf der internationalen Landkarte eine Großmacht geworden für das kleine Land Österreich. Also wir sind sehr dankbar, dass es Red Bull Salzburg hier gibt.
4: Ein noch größerer Jubelgrund ist dabei der Supercup Mitte August in der Bullen Arena. Tausende Anhänger werden da erwartet von Paris Saint-Germain und Aston Villa.
7: Wir kommen zum Wetter für das schönste Bundesland Österreichs und da ist der heutige Abend teilweise sogar sonnig. Im Süden hören die letzten Regenschauer auf und die Nacht verläuft trocken. Morgen ist es dann zum Tagesstart freundlich, dann ziehen aber mehr und mehr Wolken auf und vor allem im Süden von Salzburg kann es wieder regnen. Die Temperaturen erreichen morgen 19 bis 23 Grad. Hier ist Salzburgs aktuellster Verkehrsservice. Es dauert noch länger beim Knoten Salzburg, Fahrt Richtung Süden. Und auch in der Stadt Salzburg, da hängt noch etwas im Feierabendverkehr bei den Stadtausfahrten und rund um die Sternekreuzung. Aber ansonsten läuft's gut. Wir wünschen eine gute und vor allem sichere Fahrt.
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7: Der Montag ist geschafft, schönen ersten Feierabend der Woche und hier kommt der nächste 90er. Das sind die Black Sorrows mit

0: Es gibt ja so Tage im Leben, ja, die vergisst man einfach nicht. Auf die fiebert man vielleicht schon sein Leben lang hin. Und es gibt diese Tage, an denen Träume in Erfüllung gehen. Und so einen Tag hat heute der Andi Hafner. Antenne Salzburg hier, einen schönen Montag, denn der hat genau heute seinen ersten Tag in seiner eigenen Kfz-Werkstatt in der Käfheimstraße in Wals. Und der Andi, der ist jetzt bei mir in der Leitung. Du Andi, Hand aufs Herz, wie war denn dieser erste Tag?
1: Ja, ist ein großer Tag für mich. Es sind schon die ersten Kunden gekommen und es freut mich recht. Und es freut mich, dass ich richtig los sein darf endlich.
0: Mhm. Mit welchem Gefühl bist du denn heute in der Früh aufgestanden?
1: Ja, ein komisches Bauchgefühl, weil doch der erste Arbeitstag ist in meiner eigenen Firma und doch was ganz was Neues ist jetzt.
0: Ja, ist schon klar, wenn man den Schritt in die Selbstständigkeit nimmt, wenn man den wagt, das ist schon eine große Sache, oder?
1: Es war schon immer mein Traum, dass ich mich selbstständig mache mit einer eigenen Werkstatt und jetzt ist es endlich in Erfüllung gegangen.
0: Was war das erste Auto, das du heute repariert hast?
1: Das erste Auto war ein relativ neuer Polo, Service mit Ölwechsel, also ganz was Schlichtes, Normales.
0: Und Andi, du hast jetzt ewig einen Radiosender, dass du in der Werkstatt auftreten musst, gell?
1: Ja, natürlich.
0: Also, beim Andi, da läuft in der Werkstatt in der Zukunft Antenne Salzburg. Wir wünschen alles Gute und hier geht's weiter mit mehr Musik, mehr Abwechslung und mehr 90ern.

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3: Im Studio Jessica Kornbrentner. Die Salzburger Stadtgärten investieren in eine klimafitte Zukunft. Allein in den vergangenen Jahren sind in der Landeshauptstadt insgesamt 928 neue Bäume in Parks, entlang von Straßen und auf öffentlichen Plätzen gepflanzt worden. Ziel ist es, Hitzeinseln zu reduzieren, die Aufenthaltsqualität zu verbessern und die Stadt nachhaltig an die Folgen des Klimawandels anzupassen. Die Regierung aus ÖVP, SPÖ und NEOS hat sich auf neue Förderungen und zusätzliche Mittel für den heimischen Medienmarkt geeinigt. So sollen diese, wo nötig und gewollt, gezielt gefördert werden. Das geschnürte Paket besteht aus drei Bereichen: eine neue Zustellförderung, die Verlängerung der Förderung für digitale Transformation und Geld für den Ausbau der Medienkompetenz bei jungen Zielgruppen. Die EU hat eine Millionenstrafe gegen den Online-Marktplatz AliExpress wegen dem Verkauf illegaler Produkte verhängt. Der chinesische Online-Riese muss 550 Millionen Euro zahlen, unter anderem weil gefälschtes Gewand, unsicheres Spielzeug und gefährliche Kosmetika wochenlang nicht von der Plattform genommen worden sind, wie die Europäische Kommission mitteilt. Das Unternehmen, das zum Alibaba-Konzern gehört, habe nicht genug getan, um die Verbraucher vor solchen Produkten zu schützen. Und noch zum Fußball. Österreich klettert nach dem aktuellen Update der FIFA-Weltrangliste um einen Platz nach oben. War das ÖFB-Team zuvor noch am 24. Platz, liegt es jetzt auf Rang 23. Das nächste Update der FIFA-Weltrangliste erfolgt am 7. Oktober. Davor stehen für das Team von Ralf Rangnick noch 4 Partien im Rahmen der Nations League auf dem Programm.
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5: Der Tagesstart ist morgen relativ freundlich, dann ziehen aber mehr und mehr Wolken auf und im Süden von Salzburg, da kann es auch regnen. Die Temperaturen erreichen 19 bis 23 Grad. Eher bewölkt dann am Mittwoch. Wir schauen auf Salzburg Straßen und da schaut's gut aus an diesem Montagabend. Es sind uns keine gröberen Zeitverluste gemeldet. Wir wünschen eine gute und vor allem sichere Fahrt.
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5: Wunderschönen Montagabend. Ich hoffe, ihr seid gut reingestartet in die neue Woche. Und schön, dass ihr noch immer mit dabei seid. Mein Name ist Markus Angerer und jetzt kommt der nächste 90er.

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3: Im Studio Jessica Kornpointner. Frauen sind im Salzburger Zentralraum deutlich häufiger arbeitslos als Männer. Das AMS führt das auf schwache Konjunktur, Branchenstruktur und Vorurteile bei Bewerbungen zurück. Im ersten Halbjahr heuer ist die Zahl der arbeitslosen Frauen im Zentralraum Salzburgs um über 7% gestiegen. Bei den Männern waren es nicht einmal ganz 1%. In Salzburg werden pro Jahr rund 400 Privatkonkurse gezählt. Österreichweit sind es 9000. Und ab sofort dauert der Weg aus den Schulden für viele auch wieder länger. Denn wer einen Privatkonkurs anmeldet, muss für die Entschuldung künftig wieder 5 statt 3 Jahre warten. Das ist so, weil eine befristete EU-Regelung ausgelaufen ist, die sich in Österreich seit 2021 auf 3 Jahre verstanden hat. Die Schuldenberatung spricht von einem Rückschritt. Und bei DM können sich Mitarbeitende ja seit vielen Jahren während ihrer Arbeitszeit für einen guten Zweck einsetzen. Anlässlich des 50-jährigen Jubiläums werden diese Möglichkeiten jetzt von dem Unternehmen mit dem österreichischen Firmensitz in Vals erweitert. Alle, die für eine Blaulichtorganisation tätig sind, bekommen einen 2. Tag für ihren Einsatz geschenkt. Außerdem kann dieses Angebot ab sofort auch stundenweise genutzt werden. Damit möchte DM regelmäßige Engagements über längere Zeiträume fördern.
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4: Es ist 7:15.
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4: Der Tagesstart ist morgen relativ freundlich, dann ziehen aber mehr und mehr Wolken auf und vor allem im Süden von Salzburg müssen wir mit Regen rechnen. Die Temperaturen erreichen 19 bis 23 Grad. Die Sonne tut sich auch am Mittwoch eher schwer, meistens ist es da bewölkt. Am Donnerstag ebenfalls überwiegend bewölkt und da kommt auch Regen mit dazu.
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4: Ihr kommt gut voran an diesem Montagabend auf Salzburg Straßen. Wir wünschen eine gute und vor allem sichere Fahrt.
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4: Montagabend hier im schönsten Bundesland Österreichs und wir haben für euch den nächsten 90er am Start. Das ist Whitney Houston mit My Love Is Your Love.

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0: Also bei der Meldung, da wird man fast ein bisschen wehmütig, denn eine Legende hört auf, der Raschi im Zentrum Hernau, der schließt Ende Juli seine Tore. Aber keine Angst, es kommt an diesem Standort etwas Neues rein. Was genau? Na, das ist noch ein kleines Geheimnis, aber wir haben bei Ewald Schweiger, dem Mitbetreiber, nachgefragt, wie es jetzt in der nächsten Zeit weitergeht.
1: Nach der Abschiedsparty wird umgebaut, also wir beginnen am 3. August mit dem Umbauen und werden circa, ja ganz genau wissen wir es nicht, zwischen 6 und 7 Wochen brauchen, bis alles wieder fertig ist.
0: Und der Raschi, der war ja auch bekannt bei Europameisterschaften oder wie jetzt bei der Fußball-Weltmeisterschaft für diese Public Viewings, da sind die Leute von überall hergekommen. Wird es das in Zukunft auch noch geben?
1: Ja, das hätten wir schon vor. Ja. So diese Großereignisse, das ist gelebte Geschichte dort auf diesem Standort und das werden wir definitiv auch weiterhin betreiben, so in dieser Form.

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1: 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Es ist 19 Uhr.
5: Im Studio Jessica Kornbrentner. Die Kugeln in Nyon haben gesprochen. Der FC Red Bull Salzburg kennt seinen Gegner in der dritten Quali-Runde der Europa League. Die Bullen treffen auf den Sieger aus der vorangehenden Quali-Partie Hajduk Split gegen Paphos FC. Die Spiele steigen am 6. und 13. August. Andy Burnham ist neuer Premierminister des Vereinigten Königreichs. König Charles III. Hat den Chef der sozialdemokratischen Labour-Partei mit der Regierungsbildung beauftragt. Der frühere Bürgermeister von Greater Manchester folgt seinem Parteikollegen Keir Starmer, der unter großem Druck im Juni seinen Rücktritt angekündigt hat. Wegen seiner Beliebtheit in Manchester wird Burnham als König des Nordens bezeichnet. Der schwere Zwischenfall an Bord einer Boeing des Billigfliegers Ryanair Anfang Juli, bei dem ein Fluggast fast durch ein zerbrochenes Kabinenfenster gesaugt worden ist, ist womöglich durch einen Fremdkörper verursacht worden. Das habe eine erste Untersuchung ergeben, sagt Ryanair-Chef Michael O'Leary bei der Vorlage der Quartalszahlen. Alter oder Wartungszustand der Maschine seien demnach nicht die Ursache gewesen. Ein erster Berichtsentwurf soll in etwa 28 Tagen vorliegen. Und noch zum Fußball. Endlich ist es geschafft. Der ÖFB-Star Conny Leimer verlängert beim FC Bayern München. Der 29-Jährige hat jetzt einen Vertrag bis 2029, heißt es in Medienberichten. Der Abwehrspieler wird künftig mit Boni ein Gehalt von über 10 Millionen Euro brutto pro Jahr bekommen. Der ÖFB-Teamspieler hat sich ja beim deutschen Rekordmeister als Außenverteidiger zum wichtigen Stammspieler entwickelt.
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7: Der Tagesstart ist morgen recht freundlich, dann ziehen aber mehr und mehr Wolken auf und vor allem im Süden von Salzburg kann es auch regnen. Die Temperaturen erreichen 19 bis 23 Grad. Die Sonne tut sich am Mittwoch schwer, meistens ist es da bewölkt.
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